0: Druck. Unpünktlichkeit sollen die Bahnvorstände künftig selbst zu spüren bekommen. Das sagte der Bild am Sonntag. Mehr von Benno Hille.
1: Bahnkunden und Steuerzahler hätten einen Anspruch darauf, dass der Erfolg der Bahnmanager Gemessungen bewirken. Absolute Pünktlichkeit erwartet Bilger aber erstmal nicht.

0: Und zwar sind das die Hersteller, die in den Lebensmitteleinzelhandel liefern. Aber auch Backstuben, die zum Beispiel nach Amerika Stollen verschicken, die müssen jetzt schon anfangen zu backen, damit einfach die Lieferungen rechtzeitig ankommen.
1: Dynamo Dresden ist mit einer Auswärtspleite in die neue Zweitligasaison gestartet. Beim 1. FC Nürnberg gab es ein 0:3. Die nächste Chance auf Punkte hat Dynamo dann kommenden Sonntag zu Hause gegen Darmstadt. 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
3: Auf der B2 Gera Leipzig ist zwischen Audigast und Rüssen-Kleinstorkwitz in beiden Richtungen gesperrt. Staus und Blitzer immer melden an unsere kostenfreie Hotline 0800 0815 200. Das Wetter im Freistaat. Viele Wolken gibt's gerade, zwischendurch schaut auch mal ein klareres Fenster durch und es bleibt trocken. Die Temperaturen liegen aktuell zwischen 15 und 11 Grad. Tagsüber geht's dann mit mal mehr, mal weniger Wolken weiter. Am Nachmittag kann es vereinzelt kräftige Gewitter geben und die Höchstwerte liegen bei 32 bis 34 Grad.
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1: Um 3.30 Uhr, ich bin Colin Mock. Bundesinnenminister Dobrindt will die Drohnenabwehr in Deutschland stärken. Hintergrund ist der Vorfall am Leipziger Flughafen vor einigen Tagen. Jana Klonikowski mit den Einzelheiten.
2: Laut einem Bildbericht will Dobrindt das gemeinsame Drohnenabwehrzentrum von Bund und Ländern stärken. Dort sollen künftig doppelt so viele Einsatzkräfte der Bundespolizei eingesetzt werden, nämlich 300. Auch die Zahl der Stützpunkte soll auf 8 verdoppelt werden. Zuvor war noch bekannt geworden, dass Dobrindt auch ein neues Forschungszentrum zum Thema Drohnenabwehr plant. Das Ziel? Vorfälle wie am Leipziger Flughafen verhindern. Dort war eine mit Sprengstoff beladene Drohne entdeckt worden.
1: Über 50 Millionen Menschen weltweit leben mit Demenz. Einer der Hauptgründe dafür, warum Menschen im Alter pflegebedürftig werden. Die gute Nachricht, man kann die Wahrscheinlichkeit, selbst zu erkranken, deutlich senken. Anne Brauer.
3: Ja, bis zu 45% des Demenzrisikos lassen sich nach Einschätzung der Weltgesundheitsorganisation beeinflussen. In ihren aktuellen Leitlinien nennt sie zur Vorbeugung die üblichen Verdächtigen, gesunde Ernährung und ausreichend Bewegung. Eine wichtige Rolle spielt aber auch, dass man geistig aktiv ist, sein Gehirn also immer wieder fordert und das auch mit einem aktiven Sozialleben, also viel mit anderen Menschen zu tun hat. Die WHO betont, Demenz ist kein unvermeidlicher Bestandteil des Alterns.
1: Ungewohntes Bild auf vielen Straßen. In einigen Bundesländern sind auch jetzt am Sonntag Lkw unterwegs gewesen. NRW, Rheinland-Pfalz, Niedersachsen und das Saarland haben das Sonntagsfahrverbot gelockert. Das soll Ersatztransporte möglich machen, weil niedrige Flusspegel aktuell die Schifffahrt behindern. In China ist der Taifun Dolphin auf Land getroffen. Um die 100.000 Menschen haben die Gefahrenzone verlassen müssen. Fast 2.000 Flüge wurden gestrichen. Bis zum Nachmittag werden im Osten des Landes heftige Regenfälle erwartet. In Japan hatte der Taifun schon für Stromausfälle und Verletzte gesorgt. Nur die wenigsten denken beim aktuellen Sommerwetter an die Adventszeit. Anders aber die Dresdner Stollenbäcker. Sie bereiten sich schon jetzt auf die Weihnachtssaison und das Exportgeschäft vor. Caroline Marschalek vom Schutzverband Dresdner Christstollen sagt:
4: Und zwar sind das die Hersteller, die in den Lebensmitteleinzelhandel liefern. Aber auch Backstuben, die zum Beispiel nach Amerika Stollen verschicken, die müssen jetzt schon anfangen zu backen, damit einfach die Lieferungen rechtzeitig ankommen.
1: Dynamo Dresden ist mit einer Auswärtspleite in die neue Zweitligasaison gestartet. Beim 1. FC Nürnberg gab es ein 0:3. Die nächste Chance auf Punkte hat Dynamo dann kommenden Sonntag zu Hause gegen Darmstadt. 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
5: Nichts los auf den Straßen, ihr habt überall freie Fahrt. Staus und Blitzer immer melden an unsere kostenfreie Hotline 0800 0815 200. Das Wetter im Freistaat. Viele Wolken gibt's gerade, zwischendurch schaut auch mal ein klareres Fenster durch und es bleibt trocken. Die Temperaturen liegen aktuell zwischen 15 und 11 Grad. Tagsüber geht's dann mit mal mehr, mal weniger Wolken weiter. Am Nachmittag kann's vereinzelt kräftige Gewitter geben und die Höchstwerte liegen bei 32 bis 34 Grad.
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3: Um 4 Uhr, ich bin Colin Mock. Mehr Personal für die Drohnenabwehr. Das plant offenbar Bundesinnenminister Dobrindt. Laut Bild soll die Zahl der Anti-Drohnen-Einsatzkräfte bei der Bundespolizei verdoppelt werden, und zwar auf 300. Auch mehr Stützpunkte des Drohnenabwehrzentrums in ganz Deutschland sind geplant. Hintergrund ist der Drohnenvorfall am Leipziger Flughafen vor einigen Tagen. Dort war eine mit Sprengstoff bepackte Drohne entdeckt worden. Der Leipziger Flughafen ist ein Umschlagplatz für militärische Hilfslieferungen in die Ukraine. In mehreren Bundesländern sind jetzt am Sonntag auch Lkw unterwegs gewesen. NRW, im Rheinland-Pfalz, Niedersachsen und das Saarland haben das Sonntagsfahrverbot gelockert. Das soll Ersatztransporte möglich machen, weil niedrige Flusspegel die Schifffahrt behindern. Bundesverkehrsminister Bilger begrüßt den Schritt. Er sagte im Ersten:
4: Wir haben jetzt noch die Chance, durch Verlagerungen des Verkehrs nicht nur auf die Straße, sondern auch auf die Schiene oder auch auf der Wasserstraße, wo es auch Ausweichmöglichkeiten zum Teil noch gibt, diese Versorgungsengpässe zu vermeiden. Also darum geht es, verschiedene Maßnahmen zu ergreifen, dass wir über diesen August kommen.
3: Kanada hat wegen schwerer Waldbrände den Notstand ausgerufen. Betroffen ist die Provinz British Columbia an der kanadischen Westküste. Mehr als 20.000 Menschen haben das Gebiet verlassen müssen. Wegen starker Winde hatte sich das Feuer seit Freitag rasend schnell ausgebreitet. Sensationsfund im Mittelmeer. Taucher haben vor der italienischen Küste ein gut 2000 Jahre altes Schiffswrack entdeckt. Es stammt aus der Römerzeit und hatte hunderte Amphoren geladen. Ursprünglich waren die wohl mit Wein gefüllt. Den entscheidenden Hinweis auf das Wrack hatten Fischer geliefert. Auch wenn in Sachsen gerade wenig an die Weihnachtszeit zu denken ist, die Dresdner Stollenbäcker haben ihre Öfen schon angeheizt. Gebacken wird aktuell vor allem für den Einzelhandel und fürs Ausland. In unseren Nachbarländern, den USA und selbst in Japan ist der Dresdner Christstollen hoch im Kurs. Caroline Marschalek vom Stollenverband ist demnächst selbst in den USA zu Gast.
5: Wir sind eingeladen zum German Food Market nach New York und präsentieren dort das sächsische Traditionsgebäck im Rahmen einer Präsentation für das Reiseland Deutschland und hier ganz speziell Dresden-Elbland.
3: Zum Start in die neue Zweitligasaison hat Dynamo Dresden eine klare Auswärtsniederlage kassiert. Das Spiel beim 1. FC Nürnberg ging mit 0:3 verloren. Nächsten Sonntag steht dann für die Dresdner das erste Heimspiel an. Es geht gegen Darmstadt. 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
6: Zwischen Ruhland und Klettwitz steht auf der A13 Dresden Richtung Schönefelder Kreuz ein kaputtes Auto auf der Autobahn. Staus und Blitzer immer melden an unsere kostenfreie Hotline 0800 0815 200. Das Wetter im Freistaat. Viele Wolken gibt's gerade, zwischendurch schaut auch mal ein klareres Fenster durch und es bleibt trocken. Die Temperaturen liegen aktuell zwischen 15 und 11 Grad. Tagsüber geht's dann mit mal mehr, mal weniger Wolken weiter. Am Nachmittag kann es vereinzelt kräftige Gewitter geben und die Höchstwerte liegen bei 32 bis 34 Grad.
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1: Um 4.30 Uhr. Ich bin Colin Mock. Mehr Personal für die Drohnenabwehr. Das plant offenbar Bundesinnenminister Dobrindt. Laut Bild soll die Zahl der Anti-Drohnen-Einsatzkräfte bei der Bundespolizei verdoppelt werden, und zwar auf 300. Auch mehr Stützpunkte des Drohnenabwehrzentrums in ganz Deutschland sind geplant. Hintergrund ist der Drohnenvorfall am Leipziger Flughafen vor einigen Tagen. Dort war eine mit Sprengstoff bepackte Drohne entdeckt worden. Der Leipziger Flughafen ist ein Umschlagplatz für militärische Hilfslieferungen in die Ukraine. In mehreren Bundesländern sind jetzt am Sonntag auch Lkw unterwegs gewesen. NRW, Rheinland-Pfalz, Niedersachsen und das Saarland haben das Sonntagsfahrverbot gelockert. Das soll Ersatztransporte möglich machen, weil niedrige Flusspegel die Schifffahrt behindern. Bundesverkehrsminister Bilger begrüßt den Schritt. Er sagte im Ersten:
2: Wir haben jetzt noch die Chance, durch Verlagerungen des Verkehrs nicht nur auf die Straße, sondern auch auf die Schiene oder auch auf der Wasserstraße, wo es auch Ausweichmöglichkeiten zum Teil noch gibt, diese Versorgungsengpässe zu vermeiden. Also darum geht es, verschiedene Maßnahmen zu ergreifen, dass wir über diesen August kommen.
1: Kanada hat wegen schwerer Waldbrände den Notstand ausgerufen. Betroffen ist die Provinz British Columbia an der kanadischen Westküste. Mehr als 20.000 Menschen haben das Gebiet verlassen müssen. Wegen starker Winde hatte sich das Feuer seit Freitag rasend schnell ausgebreitet. Sensationsfund im Mittelmeer. Taucher haben vor der italienischen Küste ein gut 2000 Jahre altes Schiffswrack entdeckt. Es stammt aus der Römerzeit und hatte hunderte Amphoren geladen. Ursprünglich waren die wohl mit Wein gefüllt. Den entscheidenden Hinweis auf das Wrack hatten Fischer geliefert. Auch wenn in Sachsen gerade wenig an die Weihnachtszeit zu denken ist, die Dresdner Stollenbäcker haben ihre Öfen schon angeheizt. Gebacken wird aktuell vor allem für den Einzelhandel und fürs Ausland. In unseren Nachbarländern, den USA und selbst in Japan ist der Dresdner Christstollen hoch im Kurs. Caroline Marschalek vom Stollenverband ist demnächst selbst in den USA zu Gast.
3: Wir sind eingeladen zum German Food Market nach New York und präsentieren dort das sächsische Traditionsgebäck im Rahmen einer Präsentation für das Reiseland Deutschland und hier ganz speziell Dresden-Elbland.
1: Zum Start in die neue Zweitligasaison hat Dynamo Dresden eine klare Auswärtsniederlage kassiert. Das Spiel beim 1. FC Nürnberg ging mit 0:3 verloren. Nächsten Sonntag steht dann für die Dresdner das erste Heimspiel an. Es geht gegen Darmstadt. 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
4: Auf der A13 Dresden Richtung Schönefelder Kreuz steht zwischen Ruhland und Klettwitz ein kaputtes Auto auf der rechten Spur. Staus und Blitzer immer melden an unsere kostenfreie Hotline 0800 0815 200. Das Wetter im Freistaat. Viele Wolken gibt's gerade, zwischendurch schaut auch mal ein klareres Fenster durch und es bleibt trocken. Die Temperaturen liegen aktuell zwischen 15 und 11 Grad. Tagsüber geht's dann mit mal mehr, mal weniger Wolken weiter. Am Nachmittag kann es vereinzelt kräftige Gewitter geben und die Höchstwerte liegen bei 32 bis 34 Grad.
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1: Hallo, ich bin Friederike Ursprung. Was ist für euch ein Schatz? Oder wer ist euer Schatz? Viele sagen ja Schatz zu einem lieben Menschen. Um so einen Schatz geht's auch in der Geschichte von Laurentius, an den Christen heute erinnern. Im 3. Jahrhundert lebte er in Rom. Er war einer der 7 Diakone der christlichen Gemeinde, also mitverantwortlich für das Geld der Kirche und auch für die Hilfe für Bedürftige. Die Christen lebten damals gefährlich. Laurentius musste miterleben, wie der römische Kaiser Valerian den Papst enthaupten ließ. Und nicht genug, als nächstes wurde Kirchenfinanzchef Laurentius ausgepeitscht und der Kaiser forderte von ihm den Schatz der Gemeinde. In 3 Tagen sollte er ihn übergeben. Diese Zeit nutzte Laurentius, um das Geld an die Leidenden und Armen zu verteilen. Als die Frist um war und Laurentius den Schatz rausrücken sollte, da präsentierte er dem Kaiser die beschenkten Menschen. Der war empört und witterte Betrug, als er die erbärmlichen Gestalten sah. Diese Menschen sind unser Schatz, erklärte Laurentius. Keine Trickserei, sondern seine feste Überzeugung. Laurentius wurde zum Tode verurteilt, der Legende nach auf kleiner Flamme über dem Feuer geröstet. Selbst in dieser Qual hat er seinen Humor behalten, heißt es. Von dieser Seite bin ich jetzt gar, ihr könnt mich umdrehen, so soll er zum Henker gesagt haben. Der Märtyrer, für den ganz einfache Menschen ein Schatz waren, hat vielen Kirchen ihren Namen gegeben. Zum Beispiel in Auerbach, Depoldiswalde und Markranstädt.
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3: Um 5 Uhr, ich bin Colin Mock. Bundesinnenminister Dobrindt will die Drohnenabwehr in Deutschland stärken. Hintergrund ist der Vorfall am Leipziger Flughafen vor einigen Tagen. Jana Klonikowski mit den Einzelheiten.
4: Laut einem Bildbericht will Dobrindt das gemeinsame Drohnenabwehrzentrum von Bund und Ländern stärken. Dort sollen künftig doppelt so viele Einsatzkräfte der Bundespolizei eingesetzt werden, nämlich 300. Auch die Zahl der Stützpunkte soll auf 8 verdoppelt werden. Zuvor war noch bekannt geworden, dass Dobrindt auch ein neues Forschungszentrum zum Thema Drohnenabwehr plant. Das Ziel? Vorfälle wie am Leipziger Flughafen verhindern. Dort war eine mit Sprengstoff beladene Drohne entdeckt worden.
3: Ungewohntes Bild auf vielen Straßen. In einigen Bundesländern sind diesen Sonntag Lkw unterwegs gewesen. NRW, Rheinland-Pfalz, Niedersachsen und das Saarland haben das Sonntagsfahrverbot gelockert. Das soll Ersatztransporte möglich machen, weil niedrige Flusspegel aktuell die Schifffahrt behindern. In der Wirtschaft herrscht noch Skepsis. Frank Huster vom Speditions- und Logistikverband sagte bei NTV:
5: Es bringt nichts, wenn wir jetzt hier einen Flickenteppich an unterschiedlichen Gesetzen erlassen und an einer Bundeslandsgrenze der Transport dann stoppen muss und der Fahrer dann wieder irgendwo gezwungen ist, sich einen Parkplatz zu suchen, damit er am Montag die Ladung weiter befördern kann. Das wird nicht helfen.
3: Das 700 Milliarden Euro schwere Programm zur Modernisierung der Bundeswehr droht seine Wirkung zu verfehlen. Das sagt der Präsident des Instituts für Weltwirtschaft Schuler Rick der Süddeutschen Zeitung. Er wirft Verteidigungsminister Pistorius falsche Investitionen in veraltete Technologien vor. Ein neuer Waldbrand hat die Feuerwehr in Südfrankreich beschäftigt. Über 200 Einsatzkräfte kämpften gestern nordwestlich von Montpellier gegen die Flammen. 2 Dörfer wurden vorsichtshalber evakuiert. In Frankreich hatte es zuletzt gleich mehrere große Brände gegeben. Nur die wenigsten denken beim aktuellen Sommerwetter an die Adventszeit. Anders aber die Dresdner Stollenbäcker. Sie bereiten sich schon jetzt auf die Weihnachtssaison und das Exportgeschäft vor. Caroline Marschalek vom Schutzverband Dresdner Christstollen sagt:
6: Und zwar sind das die Hersteller, die in den Lebensmitteleinzelhandel liefern. Aber auch Backstuben, die zum Beispiel nach Amerika Stollen verschicken, die müssen jetzt schon anfangen zu backen, damit einfach die Lieferungen rechtzeitig ankommen.
3: Dynamo Dresden ist mit einer Auswärtspleite in die neue Zweitligasaison gestartet. Beim 1. FC Nürnberg gab es ein 0:3. Die nächste Chance auf Punkte hat Dynamo dann kommenden Sonntag zu Hause gegen Darmstadt. 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
7: Auf der A72 Chemnitz Richtung Leipzig liegen zwischen Geithain und Borna Süd Gegenstände auf der Straße. Staus und Blitzer immer melden an unsere kostenfreie Hotline 0800 0815 200.
8: Schönen Wochenstart. Das Wetter im Freistaat. Es ist ein bisschen weniger heiß als gestern. Trotzdem aber wieder ordentlich warm. Bis zu 32 Grad sind drin. Dazu gibt es ein bisschen weniger Sonne, dafür mehr Wolken und ein paar einzelne Schauer. Ist vielleicht aber gar nicht so verkehrt.
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8: Schönen guten Morgen. Erstmal hier, was sagt man, Recken und Strecken? Ich nenne es ja Gähnen und Klarkommen. So, wir machen hier Roxette mit Sleeping in My Car und Deepish Mode mit Strange Love. Wir haken das hier alles einmal fix ab, das Wachwerden, damit wir dann das Beste des Tages genießen können. Nämlich mehr Mucke aus den 80ern. Cool, dass die Spaß machen. Jetzt hier bei RSA.

So werden wir doch gerne wach. RSA ist hier. Kultits, die Spaß machen von Roxette. Richtig gutes Schlagzeug-Solo gegen Ende hier. RSA ist an, schiebt euch ganz entspannt in die neue Woche rein. Da wird vielleicht das ein oder andere Frühstück heute wieder sehr spannend ausfallen. Entweder Grillreste vom Wochenende, gerne auch noch so ein Stück kaltes Pizza. Wirklich kalte Pizza, ihr wisst ja. Mertensche Gewohnheit bei mir. Sonntag ist Pizzatag. Und dann könnt ihr aber wissen, wer sich die kalte Pizza dann am nächsten Tag auch schon um kurz nach 5 hier reinpfeift. Das ist wirklich das Beste, ich kann es nur empfehlen. RSA Sun mit mehr Mucke aus den 80ern jetzt. Any Motion, I Engineer hier im Montagmorgen. Kommt gut rein.

RSAs an hier im Montagmorgen. Bevor es hier schon losgeht, wird noch schnell der Fächer eingesteckt. Ne? Sicher ist sicher nicht, dass hier wieder gar keine Brise am Start ist. Und alle, die so einen kleinen Ventilator immer dabei haben, ich habe mir bisher noch keinen geholt. Wenn ihr die empfehlen könnt, sagt gerne mal Bescheid, weil ich liebäugel damit und irgendwie denke ich mir, es ist praktisch. Das einzige Problem dabei ist nur, alle Leute, die ich damit sehe, ich habe immer das Gefühl, die machen gleich eine Durchsage. Das sieht immer aus, als hätten die so ein kleines Mikrofon to go dabei. Freunde, RSA ist an. Ich wünsche euch allzeit eine frische Brise, ob vom Ventilator, vom Fächer oder vom Wetter, wenn Petrus denn auf unserer Seite ist. RSA ist an. Mit mehr Mucke aus den 80ern jetzt. Phil Collins, You Can't Hurry.

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1: Um 5.30 Uhr, ich bin Lisa Schwarzkopf. Die teilgesperrte Budapester Brücke in Dresden steht vor dem Belastungstest. In den kommenden 3 Nächten werden Schwerlastfahrzeuge über die Brücke rollen. Das soll zeigen, wie viel das Bauwerk mit den neuen Hilfsstützen aushält. Ziel ist, die Brücke noch einige Jahre lang zu nutzen. Steigt das Thermometer über 26 Grad, bedeutet das Einbußen für die Wirtschaft. Denn ab der Temperatur arbeiten Menschen laut Studien weniger produktiv. Bei 30 Grad macht das in Deutschland schon 430 Millionen Euro Verlust pro Tag aus. Bundesinnenminister Dobrindt will die Drohnenabwehr stärken. Laut Bild soll etwa das gemeinsame Drohnenabwehrzentrum von Bund und Ländern mehr Personal bekommen. Hintergrund ist der Vorfall am Leipziger Flughafen vor einigen Tagen. Dort war eine mit Sprengstoff beladene Drohne entdeckt worden. Dynamo Dresden ist mit einer Auswärtspleite in die neue Zweitligasaison gestartet. Beim 1. FC Nürnberg kassierte Dynamo ein 0:3. Alle 3 Treffer erzielte Nürnbergs Mohamed Ali Soma. Die nächste Chance auf Punkte hat Dynamo kommenden Sonntag zu Hause gegen Darmstadt. 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
2: Auf der B173 Chemnitz-Dresden gibt es zwischen Grumbach und dem Abzweig nach Wilsdruff in beiden Richtungen eine Sperrung. Und auf der A72 Chemnitz Richtung Leipzig liegen zwischen Geithain und Borna Süd Gegenstände auf der Straße. Staus und Blitzer immer melden an unsere kostenfreie Hotline 0800 0815 200.
3: Das Wetter im Freistaat hat jetzt zum Start in die Woche ein bisschen weniger Sonne als am Wochenende, dafür mehr Wolken und auch schon so ein paar einzelne Schauer. Es wird aber auch wieder sommerlich heiß mit bis zu 32 Grad.
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3: Schönen guten Morgen, ich bin Melanie und begleite hier alle Lerchen im Freistaat. Ob es die unfreiwilligen Lerchen sind, weil Arbeit, oder die freiwilligen Lerchen, weil Urlaubsausflug. Ich bin hier an eurer Seite mit mehr Mucke aus den 80ern. Cool Hits, die Spaß machen. Machen wir nämlich jetzt von Corona The Rhythm of the Night. Und das ist jetzt Falco, Rock Me Amadeus bei RSA.

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0: 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Ich bin Melanie und ich wünsche euch den schönsten Montag dieser Woche.

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0: RSA läuft hier im Montagmorgen, während das eine Auge noch halb am Schlafen ist und das andere schon so Richtung Kaffeemaschine linst. Ach, kommt gut in die neue Woche.
1: Es ist wieder Montag, yeah, und ich hab gar keinen Bock, yeah.
0: Ja, lasst euch nicht ärgern, kommt gut rein, da sitzen wir doch auch alle im gleichen Boot. Wir wuppen das gemeinsam. Support gibt's da jetzt von Mehrmucke aus den 80ern. Ultravox, das ist Himba RSA.

0: 5.57 Uhr kommt ihr gut rein in die neue Woche. RSA ist an eurer Seite. Gleich habe ich für euch ordentlicher Klarkomm-Sound von Bellbook & Candle mit Rescue Me und mehr Mucke aus den 80ern gibt's auch noch. Und zwar von Freddie Mercury, The One and Only. Machen wir hier alles nach um 6. Mehr Mucke aus den 80ern. Kultet sich Spaß machen hier bei RSA.
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1: Um 6 Uhr, ich bin Lisa Schwarzkopf. Während die Diskussion über die neue Carola-Brücke weitergeht, steht eine andere Brücke in Dresden vor dem Belastungstest. In den kommenden 3 Nächten werden Schwerlastfahrzeuge über die Budapester Brücke rollen, um zu zeigen, was das marode Bauwerk noch aushält. Zuvor hatte die Stadt Hilfsstützen bauen lassen. Ziel ist, die Brücke noch einige Jahre lang weiter zu nutzen. Simone Prüfer vom Straßen- und Tiefbauamt.
2: Es fahren selbstfahrende modulare Fahrzeuge drauf und werden immer wieder mit Gewichten beladen. Man fängt klein an und was müsste die Brücke, so wie sie mal statisch berechnet wurde, aushalten? Das ist das Ziellastniveau.
1: Steigt das Thermometer über 26 Grad, bedeutet das Einbußen für die Wirtschaft. Denn ab der Temperatur arbeiten Menschen laut Studien weniger produktiv. Bei 30 Grad macht das in Deutschland schon 430 Millionen Euro Verlust pro Tag aus. Und je heißer, desto teurer wird es auch. Bundesinnenminister Dobrindt will die Drohnenabwehr stärken. Laut Bild soll etwa das gemeinsame Drohnenabwehrzentrum von Bund und Ländern mehr Personal bekommen. Hintergrund ist der Vorfall am Leipziger Flughafen vor einigen Tagen. Dort war eine mit Sprengstoff beladene Drohne entdeckt worden. Dynamo Dresden ist mit einer Auswärtspleite in die neue Zweitligasaison gestartet. Beim ersten FC Nürnberg kassierte Dynamo ein 0:3. Alle 3 Treffer erzielte Nürnbergs Mohamed Ali Soma. Die nächste Chance auf Punkte hat Dynamo kommenden Sonntag zu Hause gegen Darmstadt. 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
3: Der RSA-Verkehrsreport, das geht ja schon gut los hier, ist ein richtiger Montag. Wir haben es kurz nach 6, Freunde. Ich habe auch nur eine Meldung, das machen wir hier ganz fix. Die B173 Chemnitz-Dresden ist zwischen Grumbach und dem Abzweig nach Wilsdruff hier in beide Richtungen gesperrt. Wenn ihr auch noch was habt und am Montagmorgen ein bisschen mehr gerade aussprechen könnt als ich, dann meldet es doch gerne kostenfrei an unsere Hotline 0800 0815 200. Kommt gut an. Das Wetter im Freistaat ist heute nochmal ordentlich heiß. Zwischen 30 und 34 Grad sind drin. Dazu geht's mit Sonne und sehr wenigen Wolken in den Tag. Erst später wird's dann so ein bisschen stärker bewölkt. Es ist aber trotzdem durchweg trocken. Es gibt stellenweise ein paar kleine Schauer oder Gewitter, aber wirklich nur sehr, sehr selten. Vom Vogtland bis nach Nordsachsen kann es mal ein bisschen regnen, aber wie gesagt, ansonsten meistens trocken. Morgen ist es dann ähnlich, aber in Anführungsstrichen ein bisschen kühler. Da schaffen wir dann Temperaturen zwischen 23 und 28 Grad.
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3: Schönen Montag wünsche ich euch. Genießt diesen sehr schönen orangenen Sonnenaufgang gerade. Vor allem, wenn bei euch noch so eine kleine Dekowolke mit dabei ist, dann ist da ein ganz, ganz tolles Licht. Und damit wünsche ich euch einen wunderschönen Montagmorgen. Wir machen jetzt hier Christopher, wir machen Harpo, Freddie Mercury. Und ihr hört schon, sehr schöner 1-2-Tipp zum Montagmorgen hier von Fancy. Das ist Flames of Love. Mehr Mucke aus den 80ern, Kultitz, die Spaß machen, gibt's natürlich hier bei RSA. Ich bin Melanie und ich wünsche euch den schönsten Wochenstart dieser Woche.

6.08 Uhr haben wir es. RSA Muntermacher hier. Ich bin Melanie. 10.000 Euro könnten bald hier in Sachsen landen. Und zwar für den deutschen Engagementpreis. Fürs Einsetzen in bestimmte kulturelle Themenlandschaften. Und unter den diesjährigen Nominierten sind auch 4 Vereine aus dem Freistaat. Unter anderem die Jungstadtführer Lößnitz oder auch Bergbautechnikpark e.V. An der Stelle ganz viel Erfolg. Wir drücken euch alle Daumen, die wir haben, dass ihr hier die 10.000 Euro für Kultur in den Freistaat holt. Übrigens ist das ein Publikumspreis. Also ihr alle, ihr könnt damit abstimmen. Online geht das zwar erst ab Oktober. Ich weiß, es ist noch ein bisschen hin, aber mit RSA habt ihr es jetzt schon mal auf dem Schirm und dann holen wir den Spaß hier zu uns in Freistaat. Mehr Mucke aus den 80ern. Kürzlich die Spaßmann-Kids von Harpo mit dem Movie-Star. Und das ist jetzt the one and only Freddie Mercury. I was born to love you. Hier bei RSA.

Jahres aus an. 6.15 Uhr haben wir es. Kommt ihr gut an im Alltagswahnsinn. Man merkt auch schon wieder, ja, jetzt kommen langsam die ganzen Urlauber zurück. Ne? Die letzte Sommerferienwoche im Freistaat ist angebrochen. Das heißt, viele sind schon wieder zurück und versuchen so langsam wieder hier in den Alltag zu kommen. RSA ist da bei euch an eurer Seite mit Kult jetzt die Spaß machen. Ich habe John Secada jetzt gleich für euch. Und davor noch der Song mit dem Gefühl, was wir alle kennen. Dieses ganz spezielle Gefühl, wenn wir in den Raum kommen und plötzlich jemanden sehen und sofort hin und weg sind. Und da ist es auch egal, wie alt wir sind. Dieses Gefühl hatte bestimmt schon jede Person hier mal im Freistaat. Freunde, das ist jetzt Christopher mit High on Emotion. Mehr Mucke aus den 80ern gibt's jetzt hier bei RSA.

RSA ist an, 6.24 Uhr. Das Weckerklingeln am Montagmorgen hat kein Erbarmen. Ach Freunde, ich bin bei euch, ich weiß doch, wie es ist. Damit das alles ein bisschen entspannter hier geht. Weil wir sind ja hier irgendwo dann doch ein bisschen bei Wünsch dir was. Gibt's jetzt noch ein kleines Urlaubsgefühl, damit das Wochenendgefühl wenigstens noch hier in den Montagmorgen mit reinkommen kann. Südsee-Sound von Kaoma. Das ist jetzt Lambada. Mehr Mucke aus den 80ern gibt's hier bei RSA.

0: 6.27 Uhr, RSA ist an. Sachsen hatte in der ersten Hälfte diesen Jahres 2,1 Millionen Touristen zu Besuch. Das sind fast 3,5% mehr als sonst. Und was die Leute von außerhalb hier an Kulturgut mitnehmen können, was wir alltäglich benutzen, aber selbst manchmal die Herkunft nicht kennen, das machen wir hier gleich bei RSA. Sachsen für Anfänger. 6.40 Uhr hier bei RSA machen wir direkt nach Ozzy Osbourne mit Dreamer. Und davor gibt's noch mehr Mucke aus den 80ern von Sandra, Around My Heart bei RSA.
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0: 6.28 Uhr, RSA ist an. Ich bin Melanie. Schönen Montag.
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7: Um 6.30 Uhr, ich bin Lisa Schwarzkopf. In Dresden beginnt am Abend der Belastungstest für die Budapester Brücke. Dort waren schwere Schäden im Stahl festgestellt worden. Ein Teil der Brücke ist deshalb gesperrt und wird mit Hilfspfeilern gestützt. Die Schwerlastprobe soll 3 Nächte lang dauern. Ziel ist, die Brücke noch für einige Jahre zu nutzen. In Hessen, Rheinland-Pfalz und im Saarland starten heute die Erstklässler ins neue Schuljahr. Sie sind die Ersten, die einen rechtlichen Anspruch auf Ganztagsbetreuung haben. Das Problem, die meisten Kommunen haben dafür gar keine ausreichenden Kapazitäten, heißt es unter anderem vom Deutschen Gewerkschaftsbund. Verteidigungsminister Pistorius investiert das Geld für Verteidigung und Aufrüstung falsch. So sieht es der Präsident des Instituts für Weltwirtschaft, Schularik. Pistorius gebe einen Großteil für veraltete Technologien statt für Waffensysteme der Zukunft aus, sagte er der Süddeutschen Zeitung. Zum Start in die neue Zweitligasaison hat Dynamo Dresden eine klare Auswärtsniederlage kassiert. Das Spiel beim 1. FC Nürnberg ging mit 0:3 verloren. Nächsten Sonntag steht dann für die Dresdner das erste Heimspiel an. Da geht's gegen Darmstadt. 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
0: 6.31 Uhr, der RSA-Verkehrsreport. Wir schauen auf die A9 Nürnberg Richtung Halle Leipzig. Zwischen Bad Lobenstein und Schleiz, Vorsicht, hier sind Reifenteile auf der rechten Spur. In der Gegenrichtung A9 Halle Leipzig Richtung Nürnberg. Zwischen dem Rastplatz Bachfurt West und Bad Dürrenberg, hier sind mehrere Plastikteile auf der linken und mittleren Spur. Und die B173 Chemnitz-Dresden ist zwischen Krumbach und dem Abzweig nach Wilsdruff gesperrt. Hier hat's gekracht. Geblitzt wird B87 Leipzig Richtung Torgau, kurz vorm Abzweig nach Klitschen. Habt ihr auch noch was? Dann meldet es gerne kostenfrei an unsere Hotline 0800 0815 200. Kommt gut an.
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0: Das Wetter im Freistaat. Heute ist nochmal heiß mit Temperaturen zwischen 30 und 34 Grad. Dazu gibt es auch ganz viel Sonne, vor allem jetzt so in der ersten Tageshälfte. Wenig Wolken. Es gibt so über dem Vogtland bis hin nach Nordsachsen, da haben wir ein paar mehr Wolken. Da kann es auch mal ein bisschen regnen. Vielleicht auch mal ein kleines Gewitter, aber ansonsten ist es doch überwiegend trocken. Morgen ist es dann ähnlich, aber dann haben wir hier endlich die ersehnte Abkühlung. Naja, mit in ganz großen Anführungsstrichen nur Temperaturen bis zu 28 Grad. Aber hey, ein Gewinn ist ein Gewinn, ne? Sagen wir mal, wie es ist.
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0: Schönen Montag. Ich bin Melanie, ich bin hier an eurer Seite. An der Stelle ganz liebe Grüße in die Supermärkte, wo hier schon die Aktionsregale aufgefüllt werden. Ne, wir wissen ja, wie es läuft. Montag, großer Einkaufstag, gerade nach dem Wochenende, wenn da hier die ganzen Vorräte einmal weggefräst wurden. RSA ist hier mit mehr Mucke aus den 80ern. Cool, jetzt die Spaß machen von Ozzy Osbourne. Und das ist jetzt Sandra bei RSA.

46 RS am Montagmacher hier. Ich bin Melanie. Willkommen zurück im schönsten Freistaat der Welt. An alle, die hier aus dem Urlaub jetzt wieder da sind. RSA ist an und wir beantworten ab jetzt täglich kuriose Fragen rund um Sachsen. Wörter, die für uns selbstverständlich sind. Da kommt so manchen Touri ins Stocken. Habt ihr wahrscheinlich auch schon gemerkt. Zum Beispiel Bämme. Ein belegtes Brot ist ja ganz klar bei uns eine Bämme. Aber warum sagen wir das eigentlich? Bämme. Habt ihr da eine Vermutung oder wisst ihr es sogar? Dann meldet euch gerne mal fix rein. Sprachnachricht oder Anruf direkt zu mir ins Studio 0341 3937 4x8. Gleich 6.50 Uhr löse ich dann auf. RSA Sachsen für Anfänger machen wir ab jetzt immer um diese Uhrzeit hier bei RSA.

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Ja, warum sagen wir denn jetzt Bämme zu einem belegten Brot? Sachsen für Anfänger hier bei RSA. Hier sind eure Muntermacher. Ich bin Melanie, 6.49 Uhr. Bämme. Hinter diesem kleinen Wort, da steckt tatsächlich eine super lange Sprachgeschichte. Bämme kommt wahrscheinlich aus dem Sorbischen, von Bamme oder Bomme. Und im Laufe der Zeit wurden eben aus dieser Form unsere heutige Bämme, da wurden einfach nur schnell die Vokale ausgetauscht. Und deswegen gibt's bei uns in Sachsen eben keine Stulle, sondern eine Bämme. Ob es jetzt mit Käse, mit Wurst oder mit Marmelade ist, Hauptsache die Bämme tut das, was sie machen soll, nämlich satt und vor allem einen richtig schönen Morgen. Übrigens ist das Wort mittlerweile sogar in mehreren Dialektwörterbüchern als typisch sächsischer Begriff geführt. Und dafür lieben wir doch unseren Freistaat, oder? Sachsen für Anfänger an der Stelle, lasst euch die Bämme schmecken. Ich bin hier bei euch mit den Bee Gees Secret Love und davor haben wir noch Belinda Carlisle, die sanftelt uns jetzt ganz entspannt in diesem Montagmorgen mit Leave a Light On. Mehr Mucke aus den 80ern, jetzt bei uns.

0: Hier sind eure RSA-Muntermacher um 6.57 Uhr und ich habe 500 Euro Urlaubszuschuss für euch, für euren Urlaubsreim. Und Freistadt, ihr seid unfassbar kreativ. Über 200 mega coole Reime habt ihr uns geschickt und unter allen, die mitgemacht haben, verlosen wir 500 Euro. Also bleibt unbedingt in Telefon- und Radionähe in der nächsten Stunde hier, 7.40 Uhr. Da schenke ich euch den RSA Urlaubszuschuss. Und bis dahin mache ich es euch auch leicht, am Radio zu bleiben. Ja. Bin Mehrwoche aus den 80ern. Kultits, die Spaß machen, von Michael Jackson. Billie Jean habe ich hier schon auf der Liste. Ein bisschen was Entspannteres von Elena Miles. Black Velvet gibt's hier auch noch. Machen wir alles nach um 7 hier bei RSA. Ich bin Melanie. Kommt gut in die neue Woche.
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2: Um 7 Uhr, ich bin Lisa Schwarzkopf. Die teilgesperrte Budapester Brücke in Dresden steht vor dem Belastungstest. In den kommenden 3 Nächten sollen Schwerlastfahrzeuge über die Brücke rollen. Das soll zeigen, wie viel das Bauwerk mit den neuen Zusatzstützen aushält. Ziel ist, die Brücke noch einige Jahre lang zu nutzen. Simone Prüfer vom Straßen- und Tiefbauamt.
3: Wir wollen das vorher ermitteln, dieses statische System nochmal neu bewerten, ausrechnen, um dann zu sagen, wir können hier noch drauf fahren ohne weitere Maßnahmen, wir müssen weitere Stützen noch errichten oder, wovon wir jetzt erstmal nicht ausgehen, die Brücke ist gar nicht mehr befahrbar. Auch das Szenario gibt es.
2: In Hessen, Rheinland-Pfalz und im Saarland starten heute die Erstklässler ins neue Schuljahr. Sie sind die ersten, die einen rechtlichen Anspruch auf Ganztagsbetreuung haben. Das Problem, die meisten Kommunen haben dafür gar keine ausreichenden Kapazitäten, heißt es unter anderem vom Deutschen Gewerkschaftsbund. Verteidigungsminister Pistorius investiert das Geld für Verteidigung und Aufrüstung falsch. So sieht es der Präsident des Instituts für Weltwirtschaft, Schularik. Pistorius gebe einen Großteil für Panzer, Fregatten und andere veraltete Technologien statt für Waffensysteme der Zukunft aus, sagte er der Süddeutschen Zeitung. Zum Start in die neue Zweitligasaison hat Dynamo Dresden eine klare Auswärtsniederlage kassiert. Das Spiel beim 1. FC Nürnberg ging mit 0:3 verloren. Nächsten Sonntag steht dann für die Dresdner das erste Heimspiel an. Da geht's gegen Darmstadt. 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
0: Der RSA-Verkehrsreport, die B173 Chemnitz-Dresden. Hier ist gesperrt zwischen Grumbach und dem Abzweig nach Wilsdruff. Hier hat es nämlich einen Unfall gegeben. Geblitzt wird auf der B87 Leipzig Richtung Torgau, kurz vorm Abzweig nach Klitschen. Wenn ihr auch noch was habt, dann meldet es gerne kostenfrei an unsere Hotline 0800 0815 200. Kommt gut an. Das Wetter im Freistaat hat hier nochmal eine kleine Hitzewelle heute für uns. Bis zu 34 Grad sind drin. Dazu gibt's auch jede Menge Sonne, wenig Wolken. Erst so am Nachmittag, frühen Abend, da haben wir ein paar mehr Wolken überm Vogtland bis hin nach Nordsachsen. Da gibt's stellenweise auch mal einen kleinen Schauer oder auch ein Gewitter. Ansonsten bleibt's heute aber durchweg trocken. Morgen ist es dann ähnlich, aber immerhin mal ein bisschen kühler. Da können wir wieder ein bisschen durchatmen. Da kriegen wir Maximalwerte zwischen 23 und 28 Grad.
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0: Schönen guten Morgen, ich bin Melanie. Ich sitze hier quasi neben euch auf dem Beifahrersitz beim Durchwusen durch den Pendlerverkehr. Langsam wird es ja immer voller. Ich finde, man merkt es auch leider an den Parkplätzen. Da bin ich so, die ganzen Urlauber kommen zurück. Und alle, die jetzt aus dem Urlaub zurückkommen, Freunde, willkommen zurück im Freistaat. Ich bin hier bei euch mit Elena Miles gleich, Black Velvet. Und davor habe ich noch einen krassen Ohrwurm mit mehr Mucke aus den 80ern. Von Dead or Alive, You Spin Me Round. Machen wir jetzt hier bei RSA.

7.08 Uhr. Hier sind eure RSA-Muntermacher. Die letzten Vorbereitungen, die laufen hier schon für die ganzen Einschulungen kommendes Wochenende. Irgendjemand hat doch immer irgendeinen Knopf in der Familie oder in der Nachbarschaft, wo es jetzt losgeht. Ich wünsche euch ein frohes Zuckertüten basteln und organisieren. Und an der Stelle der Reminder, ach ja, wir wollten ja noch für die Maus von eben Mann die Zuckertüte basteln, ne? RSA ist auch da bei euch mit mehr Mucke aus den 80ern von Maywood jetzt Late at Night. Und davor machen wir noch Michael Jackson mit dem Song, der die 80er mehr als geprägt hat. Das ist Billie Jean. Mehr Mucke aus den 80ern jetzt bei RSA.

Schönen Montagmorgen, RSA ist an 7.16 Uhr. Bleibt dran für die Band, die hier über den Osten hinweg eine komplette Generation geprägt hat. Mit den Kultitz, die Spaß machen von Keimzeit. Klingklang habe ich gleich für euch. Davor machen wir noch mehr Mucke aus den 80ern von Billy Idol, Eyes Without a Face. Und an der Stelle grüße ich alle, die am Wochenende hier ihr liebstes Zweirad wieder an die frische Luft gelassen haben. Die 34. Sommerparty der Last Heroes. Riesige Biker-Tour durchs komplette Erzgebirge. Also falls ihr da am Wochenende am Start wart und euch gefragt habt, was geht hier eigentlich ab? Ja, es war die 34. Sommerparty der Last Heroes. Mit RSA wisst ihr Bescheid. Freunde, ich wünsche euch einen tollen Arbeitsweg, ob auf dem Zweirad, motorisiert oder mit Strampeln oder entspannt im Auto, schön noch mit dem Croissant auf dem Beifahrersitz. RSA ist bei euch. Ich bin Melanie. Schönen Montag.

8:25 Uhr, so gut gelaunt geht's hier mit RSA in den Montagmorgen. Bei der Frage, lohnt sich's jetzt noch einen Ventilator zu kaufen? Jetzt sind sie ja gerade alle wieder auf Lager, die Newsletter gehen jetzt raus, die blöde, überall die Werbung. Ich werde wirklich zugeballert mit Ventilatoren, weil es sie jetzt wieder gibt. Aber nee, die paar Wochen, die halten wir jetzt auch noch aus, oder? Oder nicht? Wir machen jetzt hier gleich erstmal einen ausführlichen Wettercheck für diese Woche. Machen wir 7.30 Uhr hier bei RSA. Bis dahin gibt's noch Jennifer Rush mit Destiny. Mehr Mucke aus den 80ern.

0: 7.28 Uhr, RSA ist hier. Seid ihr bereit für euer 500 Euro Urlaubsgeld? Wir schenken euch 500 Euro Urlaubszuschuss für euren Urlaubsreim und gleich geht hier die Kohle raus. Wer sich freuen darf, das machen wir gleich. 7.40 Uhr hier bei RSA, also bleibt unbedingt dabei. OMD habe ich nämlich auch noch für euch mit Sailing on the Seven Seas und davor gibt's ordentlich viel Bums und Schmackes zum Wachwerden. Hier erstmal Joan Jett and the Blackhearts mit I Love Rock'n'Roll hier bei RSA.
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4: Um 7.30 Uhr, ich bin Lisa Schwarzkopf. Die teilgesperrte Budapester Brücke in Dresden steht vor dem Belastungstest. In den kommenden 3 Nächten werden Schwerlastfahrzeuge über die Brücke rollen. Das soll zeigen, wie viel das Bauwerk mit den neuen Hilfsstützen aushält. Ziel ist, die Brücke noch einige Jahre lang zu nutzen. Der Polizeieinsatz um den Freiberger Oberbürgermeister Philipp Preisler beschäftigt Politik und Verwaltung weiter. Stadtverwaltung und Landkreis haben für heute Erklärungen angekündigt. Preisler hatte letzte Woche in einem Leipziger Hotelzimmer randaliert und Gegenstände aus dem Fenster geworfen. Westeuropa hat den heißesten Juni und Juli überhaupt erlebt. Im Schnitt lag die Temperatur bei 21,6 Grad. Und je höher die Temperaturen, desto höher auch die wirtschaftlichen Einbußen. Laut Experten der Prognos AG sind es bei 30 Grad 430 Millionen Euro Verlust pro Tag. Dynamo Dresden ist mit einer Auswärtspleite in die neue Zweitligasaison gestartet. Beim ersten FC Nürnberg kassierte Dynamo ein 0:3. Alle 3 Treffer erzielte Nürnbergs Mohamed Ali Soma. Die nächste Chance auf Punkte hat Dynamo kommenden Sonntag zu Hause gegen Darmstadt. 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
0: 1:08 der RSA-Verkehrsreport. Die B173 Chemnitz-Dresden ist zwischen Grumbach und dem Abzweig nach Wilsdruf gesperrt. Hier hat es nämlich einen Unfall gegeben. Geblitzt wird auf der B87 Leipzig Richtung Torgau, kurz vorm Abzweig nach Kletschen. Wenn ihr auch noch was habt, dann meldet es gerne kostenfrei an unsere Hotline 0800 0815 200. Kommt gut an. Das Wetter im Freistaat. Heute ist es nochmal heiß mit Temperaturen zwischen 30 und 34 Grad. Dazu starten wir mit ordentlich viel Sonne in den Montag. Ab der zweiten Tageshälfte kommen so ein paar mehr Wolken dazu. Vom Vogtland bis nach Nordsachsen, da haben wir ein bisschen mehr Wolken. Da haben wir auch ein paar kleine Schauer und auch Gewitter. Ansonsten bleibt es aber durchweg trocken. Morgen ist es ähnlich, außer dass es ein bisschen kühler wird. Oh, fantastisch. Mit Temperaturen zwischen 23 und 28 Grad. Mittwoch ist es dann auch wieder so, erst ab Donnerstag kommt dann wieder mehr Sonne dazu und auch wieder heiße Temperaturen, wieder mit bis zu über 30 Grad. Aber bis Donnerstag, da suhlen wir uns erstmal in den, in Anführungsstrichen, kühleren Temperaturen.
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0: Schönen Wochenstart wünsche ich euch. Ich bin Melanie und ich grüße in die Werkstätten hier im Freistaat, wo schon die ersten Autos auf die Hebebühnen gepackt werden, um dann wieder ganz kuriose Geschichten, und zwar die wirklichen Geschichten vom Wochenende am Auto sehen zu können. Wir wissen doch alle, wie es ist, ne? OMD habe ich jetzt für euch mit Sailing on the Seven Seas. Und das sind Joan Jett and the Blackhearts. So viel Bums reicht für den gesamten Freistaat. I love Rock'n'Roll hier bei RSA.

0: 7.39 Uhr sind eure RS am Muntermacher. Ich bin Melanie und wir machen euren Urlaub noch mal besser.
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0: 500 Euro Urlaubszuschuss schenken wir euch jetzt für euren Urlaubsreim. Über 200 mega kreative Reime haben uns hier erreicht. Und das Los hat entschieden. Die Kohle geht nach Oberlungwitz. Hallo, hier ist Melanie von den RSA Muntermachern.
2: Boah, Wahnsinn, moin.
0: Guten Morgen, lieber Michael.
2: Da bin ich ja gerade platt.
0: Vielen Dank für deine Einreichung. Du bist ausgelost. Du bekommst 500 Euro Urlaubszuschuss hier von RSA.
2: Wahnsinn. Wahnsinn, ihr seid verrückt.
0: Na, du bist verrückt. Mein Lieber, hol doch mal alle einmal kurz ab. Dein Urlaub ging wohin?
2: Wir waren im Sommer am Baggersee gewesen, eigentlich zu Hause.
0: Mhm.
2: Ja, und ein bisschen was unternommen, ein bisschen was angeguckt, Sachsenring rein mitgenommen natürlich.
0: Na klar.
2: Als alter Motorradfan.
0: Ja, perfekt. Und die 500 Euro, für welchen Urlaub wird das Geld dann auf den Kopf gehauen? Gibt es da schon ein Ziel?
2: Ich denke, das wird im Winter an der Nordsee.
0: Ach, schön.
2: Mit dem Schnee und dem Eis, die Eisschollen von der Traumhaft.
0: Lieber Michael, dann wünsche ich dir da ganz, ganz viel Spaß damit. Deine 500 Euro, danke nochmal für deinen Urlaubsreim und dir deinen ganz tollen Urlaub.
2: Ich danke euch wie verrückt. Vielen, vielen Dank. Bleibt schön gesund. Wahnsinn.
0: Sehr, sehr gerne. Ach, wie schön. Und das ist auch euer Zeichen, Freunde. Es muss nicht immer mega weit weg sein. 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Ihr hört RSA. Ich bin Melanie und ich wünsche euch einen ganz tollen Wochenstart.

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RSA ist an 7.48 Uhr. Hier sind eure Buntermacher. Ich bin Melanie. Bleibt dran für richtig guten 80er Eurodisco-Sound. Und zwar international. In Deutschland produziert und weltweit ein Riesenhit geworden. Das Sunday Girl von Bad Boys Blue. I Wanna Hear Your Heartbeat gibt's jetzt bei RSA. Mehr Mucke aus den 80ern. Da fällt doch hier das Kalenderöffnen auf Arbeit direkt viel leichter. Dann nehmen wir einmal einen ganz tiefen Atmer und dann kommen wir hier auch gut in die neue Woche rein. Ihr hört RSA. Ich bin Melanie. Schönen Montag. Happy.

0: Das ist RSA um 7.58 Uhr. Hier sind eure Muntermacher. Gleich klingt's hier so auf Montagmorgen. Die Pet Shop Boys habe ich für euch mit mehr Mucke aus den 80ern, Rent und für das kleine Urlaubsgefühl, was es auch gut und gerne in der Büroküche noch ein bisschen geben darf. Gianna Nannini, wir machen einen kleinen Ausflug nach Italien. Die Maschki gibt's hier nach 8 bei RSA.
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4: Um 8 Uhr, ich bin Lisa Schwarzkopf. In Dresden beginnt am Abend der Belastungstest für die Budapester Brücke. Auch dort waren schwere Schäden im Stahl festgestellt worden. Ein Teil der Brücke ist deshalb seit Mai gesperrt und wird mit zusätzlichen Pfeilern unterstützt. Ziel ist, die Brücke noch einige Jahre lang zu nutzen. Der Test mit Schwerlastfahrzeugen soll 3 Nächte lang dauern. Simone Prüfer vom Straßen- und Tiefbauamt.
5: Wir sperren während des Versuches die Ammonstraße, den Verkehr völlig. Straßenbahn fährt, Zugverkehr ist auch nicht eingeschränkt. Und wir werden die Brücke Budapester Straße natürlich auf dem Zug, den wir komplett befahren, auch sperren.
4: Der Polizeieinsatz um den Freiberger Oberbürgermeister Philipp Preisler beschäftigt Politik und Verwaltung weiter. Stadtverwaltung und Landkreis haben für heute Erklärungen angekündigt. Preisler hatte letzte Woche in einem Leipziger Hotelzimmer randaliert und Gegenstände aus dem Fenster geworfen. Westeuropa hat den heißesten Juni und Juli überhaupt erlebt. Im Schnitt lag die Temperatur bei 21,6 Grad. Und je höher die Temperaturen, desto höher auch die wirtschaftlichen Einbußen. Laut Experten der Prognos AG sind es bei 30 Grad 430 Millionen Euro Verlust pro Tag. Dynamo Dresden ist mit einer Auswärtspleite in die neue Zweitligasaison gestartet. Beim ersten FC Nürnberg kassierte Dynamo ein 0:3. Alle 3 Treffer erzielte Nürnbergs Mohamed Ali Soma. Die nächste Chance auf Punkte hat Dynamo kommenden Sonntag zu Hause gegen Darmstadt. 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
0: Eine Minute nach um 8, der RSA-Verkehrsreport. Wir schauen auf die B173 Chemnitz-Dresden. Hier ist gesperrt zwischen Grumbach und dem Abzweig nach Wilsdruf. Hier hat es einen Unfall gegeben. Geblitzt wird auf der B87 Leipzig Richtung Torgau, hier kurz vorm Abzweig nach Klitschen. Wenn ihr auch noch was habt, meldet es gerne kostenfrei an unsere Hotline 0800 0815 200. Kommt gut an. Das Wetter im Freistaat ist heiß heute. Zwischen 30 und 34 Grad sind drin. Dazu gibt's ordentlich viel Sonne. Später im Nachmittag und im frühen Abend, da haben wir dann ein paar mehr Wolken, vor allem vom Vogtland bis nach Nordsachsen. Hier kann es auch mal einen kleinen Schauer oder auch Gewitter geben. Morgen ist es dann ähnlich, allerdings deutlich kühler, mit Temperaturen zwischen 23 und 28 Grad. So geht's dann bis Ende der Woche weiter. Ab Donnerstag wird's dann wieder heiß. Also ab morgen können wir erstmal uns hier eine kleine Pause von der Hitze gönnen. Ne?
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0: Schönen Montag wünsche ich euch. Ich bin Melanie. Kommt hier gut rein in die neue Woche. Der Kaffee vom Morgen, der ist schon längst leer. Die nächste Ladung wird hier schon präpariert. An der Stelle ganz liebe Grüße an alle, die hier schon in den Büros dafür sorgen, dass alle anderen schon ganz vorbereitet hier starten können. Ich habe jetzt für euch Eruption, ich habe Pet Shop Boys Genesis. Und das ist jetzt Gianna Nannini mit mehr Mucke aus den 80ern. Hier bei RSA.

10.000 Euro könnten bald hier im Freistaat landen. Hier sind eure RS am Muntermacher. Ich bin Melanie. Es ist jetzt 8.11 Uhr. Und zwar 10.000 Euro für den deutschen Engagementpreis. Fürs Einsetzen in bestimmten

bestimmte kulturelle Themenlandschaften. Unter anderem ist bei den diesjährigen Nominierten dabei 4 Vereine aus dem Freistaat. Die Jungstadtführer Lößnitz zum Beispiel oder auch Bergbautechnikpark e.V. An der Stelle ganz viel Erfolg. RSA drückt euch alle Daumen, die wir haben, dass ihr hier die 10.000 Euro für Kultur in den Freistaat holt. 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Online ab Oktober. Ich weiß, das ist noch ein bisschen hin, aber mit RSA habt das jetzt schon mal auf dem Schirm. Mehr Mucke aus den 80ern. Cool, dass sie Spaß machen, habe ich jetzt von Eruption für euch mit One-Way-Ticket. Und davor gibt's die Pet Shop Boys. Das ist so ein ganz sanftes, ein sanftes in den Hintern treten, ne? Zum Klarkommen hier. Das ist Rent, hier bei RSA. 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

Abend, 8.18 Uhr. Es hört einfach nicht auf. Die Zucchini-Welle. Das ist ja wirklich der Wahnsinn. Entweder haben hier alle mit Garten ständig irgendwelche neue Rezepte, Zucchini-Puffer, Zucchini-Salat, Zucchini-Nudeln dabei, oder sie legen einfach nur noch die Zucchinis in die Küche und warten, bis das Bermuda-Dreieck zuschlägt und irgendjemand es mitnimmt. Freunde, ich wünsche euch einen richtig schönen Montag. Die Nachbarn freuen sich mit Sicherheit auch immer über die Zucchinis, falls sie nicht eh auch selber welche haben. RSA ist an eurer Seite mit mehr Mucke aus den 80ern jetzt. Dieser Song ist aus nur 2 Akkorden entstanden. Ja, und raus kam ein richtig krasser Banger. Das sind Tears for Fears mit Shout. Mehr Mucke aus den 80ern hier bei RSA. Shout.

0: 8.27 Uhr RSA ist an. Sachsen hatte in der ersten Hälfte dieses Jahres 2,1 Millionen Touristen zu Besuch. Was die Leute von außerhalb hier an Kulturgut mitnehmen können, was wir alltäglich benutzen, aber manchmal selber auch nicht unbedingt die Herkunft kennen, das machen wir gleich bei RSA. Sachsen für Anfänger, 8.40 Uhr hier über das Wort Bämme. Machen wir direkt nach Fool's Garden mit Lemon Tree und davor gibt's noch Supertramp, It's Raining Again. Mehr Mucke aus den 80ern, cool, dass die Spaß machen. Nach 8:30 hier bei RSA.
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6: Um 8.30 Uhr, ich bin Lisa Schwarzkopf. In Dresden beginnt am Abend der Belastungstest für die Budapester Brücke. Dort waren schwere Schäden im Stahl festgestellt worden. Ein Teil der Brücke ist deshalb gesperrt und wird mit Hilfspfeilern gestützt. Die Schwerlastprobe soll 3 Nächte lang dauern. Ziel ist, die Brücke noch für einige Jahre zu nutzen. Mit Hessen, Rheinland-Pfalz und dem Saarland starten die ersten Bundesländer ins neue Schuljahr. Die neuen Erstklässler sind die ersten mit einem rechtlichen Anspruch auf Ganztagsbetreuung. Laut DGB fehlt es aktuell in vielen Kommunen an pädagogischen Fachkräften, um das zu stemmen. Bei einem Festival in Taucha bei Leipzig hat es einen Großeinsatz des Rettungsdienstes gegeben. Zahlreiche Besucher bekamen gestern Magen-Darm-Probleme. Mindestens 15 wurden behandelt, einige auch ins Krankenhaus gebracht. Die Ursache wird nun untersucht. Zum Start in die neue Zweitligasaison hat Dynamo Dresden eine klare Auswärtsniederlage kassiert. Das Spiel beim 1. FC Nürnberg ging mit 0:3 verloren. Nächsten Sonntag steht dann für die Dresdner das erste Heimspiel an. Da geht's gegen Darmstadt. 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
0: Kurz nach 8:30 der RSA-Verkehrsreport. A9 Halle Leipzig Richtung Nürnberg. Zwischen Lederhose und Triptis, hier sind Gegenstände auf der linken Spur. Die B173 Chemnitz-Dresden ist zwischen Krombach und dem Abzweig nach Wilsdruff gesperrt. Hier hat es einen Unfall gegeben und geblitzt wird auf der B98 Lausnitz Richtung Zeithain. Hier zwischen Großenhain und Wildenhain und Dresden-Striesener Straße statt auswärts. Robert hat auch noch was.
7: Guten Morgen, ich möchte eine Pizza melden, und zwar in Chemnitz auf der Nevestraße statt auswärts. Kurz nach dem Überflieger steht der Superblitzer.
0: Danke, Robert. Ein Blitzer in Chemnitz auf der Nevestraße. Wenn ihr auch noch was habt, macht's wie Robert. Meldet euch kostenfrei an unsere Hotline 0800 0815 200. Kommt gut an. Das Wetter im Freistaat. Heute sind Temperaturen zwischen 30 und 34 Grad drin. Dazu gibt's jede Menge Sonne. Hier und da mal so ein paar kleine Wölkchen. Bleibt aber überwiegend trocken. Außer vom Vogtland bis nach Nordsachsen. Hier haben wir so ein paar leichte Schauer im Laufe des Tages. Auch mal ein kleines Gewitterrisiko. Ist aber nicht weiterhin dramatisch. Morgen ist es dann ähnlich, aber schon angenehm kühler mit Temperaturen bis maximal 28 Grad. Mittwoch dann auch, erst Donnerstag wird's dann wieder heiß.
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0: Schönen guten Morgen, ich bin Melanie. Ich begleite euch hier auf dem Weg in Montag, auf dem Weg zu den ersten Terminen der Woche. Damit das hier alles schneller und vor allem besser von der Hand geht, habe ich für euch Donna Summer, ich habe AHA, Fool's Garden mit Lemon Tree und das sind jetzt Supertramp mit jeder Menge gute Laune aus den 80ern. It's raining again. Machen wir jetzt hier bei RSA.

Warum sagen wir denn jetzt hier im Freistaat Bämme? Hier sind eure RSA-Muttermacher. Ich bin Melanie. Wir haben es jetzt 8.38 Uhr. Sachsen für Anfänger. Machen wir ab jetzt immer hier um diese Uhrzeit. Und jetzt geht's um das Wort Bämme. Belegtes Brot. Für uns ist es komplett normal, dass es die Bämme ist. Naja, wenn wir jetzt hier im Urlaub waren und gesagt haben, oh, jetzt so eine Bämme, da haben die Leute von außerhalb gesagt, was willst du? Das Wort hat tatsächlich eine super lange Sprachgeschichte und kommt aus dem Sorbischen. Erst war es die Bamme oder die Bomme. Und daraus wurde dann im Laufe der Zeit die Bämme. Also es wurden einfach nur die Vokale kurz ausgetauscht. Und deswegen gibt es bei uns in Sachsen eben keine Stulle oder kein belegtes Brot, sondern eine gescheite Bämme. Und da ist es auch wurscht, ob da Käse drauf ist, Wurst oder Marmelade. Hauptsache die Bämme schmeckt und macht satt. Übrigens ist das Wort inzwischen sogar in mehreren Dialektwörterbüchern als typisch sächsischer Begriff geführt. Und das macht doch hier unser Sachsen noch direkt besser. RSA ist an eurer Seite mit Sachsen für Anfänger täglich 6.40 Uhr und 8.40 Uhr hier bei RSA.

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Na, so langsam wird's ernst. RSA ist an, hier sind eure Muntermacher. Es ist jetzt 8.47 Uhr. Die letzte Sommerferienwoche im Freistaat läuft. Das bedeutet, jetzt am Wochenende sind die ganzen Einschulungen. Und jeder hat doch irgendwie einen Knopf in der Familie oder in der Nachbarschaft, wo es dann jetzt losgeht. An der Stelle auch herzlichen Glückwunsch an alle, die noch eine Lokalität zum Feiern gefunden haben. Das ist ja schwieriger als eine Schullaufbahn selber. Oft sind ja die Gaststätten schon Jahre vorher ausgebucht. Das habe ich jetzt gelesen und ich habe es auch bei Freunden mitbekommen. Es ist wirklich irre. Aber die Gaststätten, die freuen sich natürlich. Freunde, ich wünsche euch allen eine ganz tolle Zeit, ob feiernd oder bewirtend. RSA ist bei allen mit dabei mit mehr Mucke aus den 80ern. Kult ist die Spaßmann von Freddie Mercury mit Living on My Own. Und das ist jetzt Tony Carey. Ganz entspannt auf Montagmorgen. Room with a View bei RSA.

0: An 8.57 Uhr, da wird noch schnell der Tankstellenfasan geholt. Vielleicht wird es auch einfach nur ein trockenes Brötchen. Freude, habt einen ganz tollen Montagmorgen und wenn ihr dann gleich wieder im Auto sitzt, dann habe ich für euch Kultes, die Spaß machen von Shakira mit Whenever, Wherever, der musikalischste Hüftschwung ever. Und mehr Mucke aus 80ern gibt's von Blondie mit Call Me. Mehr Mucke aus den 80ern, Kultes, die Spaß machen, machen wir hier nach um 9 bei RSA.
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6: Um 9 Uhr, ich bin Lisa Schwarzkopf. Während die Diskussion über die neue Carola-Brücke weitergeht, steht eine andere Brücke in Dresden vor dem Belastungstest. In den kommenden 3 Nächten werden Schwerlastfahrzeuge über die Budapester Brücke rollen, um zu zeigen, was das marode Bauwerk noch aushält. Zuvor hatte die Stadt Hilfsstützen bauen lassen. Ziel ist, die Brücke noch einige Jahre lang weiter zu nutzen. Simone Prüfer vom Straßen- und Tiefbauamt.
7: Es fahren selbstfahrende modulare Fahrzeuge drauf und werden immer wieder mit Gewichten beladen. Man fängt klein an und was müsste die Brücke, so wie sie mal statisch berechnet wurde, aushalten? Das ist das Ziellastniveau.
6: Verteidigungsminister Pistorius investiert das Geld für Verteidigung und Aufrüstung falsch. So sieht es der Präsident des Instituts für Weltwirtschaft, Schularik. Pistorius gebe einen Großteil für Panzer, Fregatten und andere veraltete Technologien statt für Waffensysteme der Zukunft aus, sagte er der Süddeutschen Zeitung. Bei einem Festival in Taucher bei Leipzig hat es einen Großeinsatz des Rettungsdienstes gegeben. Zahlreiche Besucher bekamen gestern Magen-Darm-Probleme. Mindestens 15 wurden behandelt, einige auch ins Krankenhaus gebracht. Die Ursache wird nun untersucht. Zum Start in die neue Zweitligasaison hat Dynamo Dresden eine klare Auswärtsniederlage kassiert. Das Spiel beim 1. FC Nürnberg ging mit 0:3 verloren. Nächsten Sonntag steht dann für die Dresdner das erste Heimspiel an. Da geht's gegen Darmstadt. 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
0: Der RSA-Verkehrsreport um 9:01. A13 Dresden Richtung Schönefelder Kreuz zwischen Ortrand und Klettwitz. Hier staut es sich 3 Kilometer nach einem Unfall. Die B173 Chemnitz-Dresden ist zwischen Grumbach und dem Abzweig nach Wilsdruf gesperrt. Hier hat's gekracht. Geblitzt wird auf der B98 Lausnitz Richtung Zeithain zwischen Großenhain und Wildenhain und in Pommsen auf der Otterwischer Straße hier in beide Richtungen. Wenn ihr auch noch was habt, dann meldet's gerne kostenfrei an unsere Hotline 0800 0815 200. Kommt gut an. Das Wetter im Freistaat. Heute sind nochmal Temperaturen über 30 Grad drin. Wir knacken tatsächlich wieder die 34 Grad Marke. Dazu gibt's jede Menge Sonne. Hier und da mal so ein paar kleine Wölkchen. Bleibt aber überwiegend trocken. Außer vom Vogtland bis nach Nordsachsen. Hier kann es so ein paar kleine Schauer oder auch mal ein Gewitter später geben. Ist aber nicht weiterhin wild. Morgen bleibt's dann ebenfalls überall trocken. Und dann wird's auch ein bisschen frischer. Da kriegen wir, frischer ist auch übertrieben gesagt. Also wir kriegen Temperaturen zwischen 23 und 28 Grad, ist aber im Vergleich zu den über 30 Grad schon deutlich angenehmer.
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8: Schönen guten Morgen, ich bin Melanie. Kommt ihr gut rein in den Montag? An alle Außendienstler, ich wünsche euch eine gute Fahrt. Ihr wisst ja immer, wo es den besten Kaffee gibt, ne? Gönnt euch, ist wahrscheinlich auch schon Tasse Nummer 3. Brauchen wir hier alle zum Wochenstart. Ich habe jetzt für euch Shakira mit Whenever, Wherever und vorher noch Schiebt genauso gut wie jeder Kaffee. Bryan Adams, Summer

RSA ist an. Kurz vorm ersten Team-Meeting des Tages, wo wieder mehr als nur 50% auf Arbeit sind. Man merkt einfach die letzte Ferienwoche im Freistaat hier. Freunde, kommt ja alle wieder gut an. Also diejenigen, die unterwegs waren, und dann alle anderen. Genießt es, dass wieder mehr Menschen auf dem Weg sind. RSA ist bei euch mit Blondie. Ich habe Call Me für euch. Und das ist jetzt Eddie Huntington mit USSR. Mehr Mucke aus den 80ern im Doppelpack.

anderes Ass an. Bleibt dran für die Kultids, die Spaß machen. Zum Motto des Montags: Schwitzen. Ich habe Inner Circle für euch mit Sweat. Lalalalalong. Richtig guter Sommerhit hier für den Montagvormittag. Und davor gibt es noch mehr Mucke aus den 80ern von F.R. David mit Words. Und ich grüße alle, die jetzt am Wochenende ihr liebstes Zweirad wieder an die frische Luft gelassen haben. Also das motorisierte Zweirad. Die 34. Sommerparty der Last Heroes ging da. Das war eine riesige Biker-Tour durchs komplette Erzgebirge. Also falls ihr da unterwegs wart und euch gefragt habt, so, meine Güte, wo kommen die denn hier alle her? Ja, Freunde, das war einfach ein Riesen-Event. Also ganz liebe Grüße an euch und natürlich an alle anderen, die auch mit einem nicht motorisierten Zweirad hier im Freistaat unterwegs sind. RSA, schönen guten Morgen.

Loslassen klingt hier der Montagvormittag mit RSA. Und für alle, die hier gerade schon vor der Frühstückspause, langsam in Richtung Motivationsloch schlittern. RSA ist an eurer Seite und es sorgt dafür, dass ihr da erst gar nicht reinrutscht. Mit mehr Mucke aus den 80ern von Survivor jetzt. Da kriegen wir hier direkt das Boxblut rein mit Eye of the Tiger. Mehr Mucke aus den 80ern gibt's natürlich hier bei RSA.

0: 9:27 Uhr. RSA ist ein richtiger Montag hier. Wir schenken euch 500 Euro für euren Urlaubsreim. Und ihr habt schon bewiesen, wie kreativ der Freistaat ist. Auf wen das losgefallen ist, wer sich die 500 Euro klar macht und wie der Reim dann klingt. Das machen wir gleich 9.40 Uhr hier bei RSA. Direkt nach Robert Miles mit Children. Und davor gibt's noch Desiree Less. Voyage, Voyage. Mehrmucke aus den 80ern. Cool, dass sie Spaß machen. Nach 9:30 Uhr hier bei RSA.
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9: Hallo, ich bin Friederike Ursprung. Was ist für euch ein Schatz? Oder wer ist euer Schatz? Viele sagen ja Schatz zu einem lieben Menschen. Um so einen Schatz geht's auch in der Geschichte von Laurentius, an den Christen heute erinnern. Im 3. Jahrhundert lebte er in Rom. Er war einer der 7 Diakone der christlichen Gemeinde, also mitverantwortlich für das Geld der Kirche und auch für die Hilfe für Bedürftige. Die Christen lebten damals gefährlich. Laurentius musste miterleben, wie der römische Kaiser Valerian den Papst enthaupten ließ. Und nicht genug, als nächstes wurde Kirchenfinanzchef Laurentius ausgepeitscht und der Kaiser forderte von ihm den Schatz der Gemeinde. In 3 Tagen sollte er ihn übergeben. Diese Zeit nutzte Laurentius, um das Geld an die Leidenden und Armen zu verteilen. Als die Frist um war und Laurentius den Schatz rausrücken sollte, da präsentierte er dem Kaiser die beschenkten Menschen. Der war empört und witterte Betrug, als er die erbärmlichen Gestalten sah. Diese Menschen sind unser Schatz, erklärte Laurentius. Keine Trickserei, sondern seine feste Überzeugung. Laurentius wurde zum Tode verurteilt, der Legende nach auf kleiner Flamme über dem Feuer geröstet. Selbst in dieser Qual hat er seinen Humor behalten, heißt es. Von dieser Seite bin ich jetzt gau, ihr könnt mich umdrehen, so soll er zum Henker gesagt haben. Der Märtyrer, für den ganz einfache Menschen ein Schatz waren, hat vielen Kirchen ihren Namen gegeben. Zum Beispiel in Auerbach, Dippoldiswalde und Markranstädt.
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0: Der RSA-Verkehrsreport um 9.31 Uhr. Es staut sich auf der A13 Dresden Richtung Schönefelder Kreuz zwischen Ortrand und Klettwitz. Hier steht ihr 3 Kilometer, hier hat es einen Unfall gegeben. Im Kreis Bautzen ist die Straße zwischen der Schaudorfer Straße und Frankenthal gesperrt. Hier hat es auch gekracht. Und auf der A17 Prag Richtung Dresden in der Abfahrt Dresden-Südvorstadt. Vorsicht, hier ist ein Metallteil auf der Straße. Geblitzt wird B98 Lausnitz Richtung Zeithain. Hain zwischen Großen Hain und Wilden Hain und in Dresden auf der Striesener Straße stadtauswärts. Habt ihr auch noch was? Dann meldet es gerne kostenfrei an unsere Hotline 0800 0815 200. Gute Fahrt euch.
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0: Das Wetter im Freistaat. Heute sind nochmal Temperaturen von bis zu 34 Grad drin. Dazu ist es meist sonnig und da gibt's mal eine kleine Dekowolke. Es bleibt aber fast überall trocken. Außer so vom Vogtland bis nach Nordsachsen hier ziehen ab und an mal ein paar kleine Schauerchen durch. Also wirklich nicht dramatisch. Morgen ist es dann trocken und vor allem wird's dann ein bisschen kühler. Da kriegen wir dann Höchstwerte zwischen 23 und 28 Grad.
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0: Schönen Montag, ja, Vormittag, kann man es ja eigentlich schon um kurz nach 9:30 schon sagen, ne? Ich bin Melanie, ich bring euch da durch, kommt hier gut rein in die neue Woche. Wir machen jetzt Robert Miles mit Children und davor gibt's noch mehr Mucke aus den 80ern von Dizzy Reles. Voyage, voyage. Hier wird's jetzt ein bisschen international bei RSA.

0: RSA ist an hier im Montagmorgen. 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
0: Och, ganz, ganz toll. 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Freunde, RSA läuft. 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Ihr hört RSA, ich bin Melanie und ich wünsche euch einen ganz tollen Wochenstart.

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So viel Schwung hat hier RSA sogar schon auf dem Montagmorgen. Hier sind eure Muntermacher und da fragt man sich aktuell, lohnt sich's jetzt noch einen Ventilator zu kaufen? Weil jetzt werden wir hier gerade wieder zugeballert mit Werbung und Newslettern, weil jetzt die ganzen Ventilatoren wieder auf Lager sind. Die waren ja wochenlang ausverkauft, jetzt gibt's sie wieder. Da fragen wir uns, na, lohnt sich's jetzt noch oder halten wir das noch durch? Wir gucken jetzt hier gleich um 9:45 genau aufs Wetter auf die nächsten Tage, dann wisst ihr da auf jeden Fall schon mal Bescheid. Und jetzt machen wir hier den Ohrwurm der 90er von Nick Kamen, I Promised Myself, und davor noch die Men Without Hats, The Safety Dance. Mehr Mucke aus den 80ern hier bei

0: Kurz vor um 10 haben wir es RSAs an und wir wursteln uns hier gemeinsam gleich durch die To-Dos. Mit einem Ausflug ins Kellerman Resort. Perfekt für so eine kleine Kaffeepause. Und damit das mit den To-Dos auch wirklich noch was wird hier vor der Frühstücks- bzw. eher Mittagspause dann, gibt es hier die 11 Kultitz bis um 11. Mehr Musik, weniger Gequatsche. Da ist dann auch noch Roxette mit am Start. Joyride machen wir hier alles nach um 10 bei RSA.
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9: Um 10 Uhr, ich bin Lisa Schwarzkopf. Die teilgesperrte Budapester Brücke in Dresden steht vor dem Belastungstest. In den kommenden 3 Nächten sollen Schwerlastfahrzeuge über die Brücke rollen. Das soll zeigen, wie viel das Bauwerk mit den neuen Zusatzstützen aushält. Ziel ist, die Brücke noch einige Jahre lang zu nutzen. Simone Prüfer vom Straßen- und Tiefbauamt.
10: Wir wollen das vorher ermitteln, dieses statische System nochmal neu bewerten, ausrechnen, um dann zu sagen, wir können hier noch drauf fahren ohne weitere Maßnahmen, wir müssen weitere Stützen noch errichten oder, wovon wir jetzt erstmal nicht ausgehen, die Brücke ist gar nicht mehr befahrbar. Auch das Szenario gibt es.
9: Der Fahrgastverband ProBahn begrüßt die Pläne von Verkehrsminister Bilger, die Boni für Bahnmanager ans Erreichen von konkreten Zielen zu koppeln. Der Vorsitzende Iffländer fordert allerdings im Tagesspiegel, dass die Pünktlichkeit von Zügen strenger definiert wird und sich Bilger vom Bahnmanagement nicht austricksen lassen darf. Die Lage für die Rheinschifffahrt droht sich zu verschärfen. Der Bundesverband der deutschen Binnenschifffahrt befürchtet, dass der Pegel zwischen Koblenz und Mainz diese Woche auf einen einstelligen Wert sinkt. Der Rhein wäre im Prinzip nicht mehr durchgängig befahrbar, sagte BDB-Chef Schwanen der Rheinischen Post. Sport an der frischen Luft. Dazu lädt Dresden ab heute wieder in den Sportpark Ostra ein. Die Palette reicht von Yoga über Krafttraining bis hin zu Familienangeboten. Wer mitmachen will, kann einfach vorbeikommen. Getränke, Sportkleidung und eine Unterlage muss man aber selbst mitbringen. 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
0: Der RSA-Verkehrsreport. Wir schauen auf die A13 Dresden Richtung Schönefelder Kreuz. Hier staut es sich zwischen Ortrand und Klettwitz. Insgesamt steht ihr hier 3 Kilometer, hier hat es nämlich einen Unfall gegeben. A4 Erfurt Richtung Chemnitz zwischen Hermsdorf Ost und Rüdersdorf. Hier ist ein PKW liegen geblieben und zwar auf der rechten Spur. Auf der A14 Nossen Richtung Leipzig. Hier ist die Ausfahrt zur Raststätte Muldenthal Nord gesperrt. Hier findet gerade die Beseitigung von der Ölspur statt. Und im Kreis Bautzen ist die Straße zwischen der Schaudorfstraße und Frankenthal nach einem Unfall gesperrt. Geblitzt wird auf der B98 Lausnitz Richtung Zeithain zwischen Großenhain und Wildenhain und in Dresden auf der Striesener Straße hier stadtauswärts. Habt ihr auch noch was? Dann immer her damit an unsere kostenfreie Hotline 0800 0815 200. Gute Fahrt euch! das Wetter im Freistaat. Sonnenbrille abnehmen lohnt heute gar nicht. Könnt ihr direkt auf dem Kopf lassen. Wir haben jede Menge Sonnenschein. Hier und da gibt es ein paar kleine Wolken. Es bleibt aber hauptsächlich trocken. Vom Vogtland bis nach Nordsachsen kann es ein paar kleine Schauer oder auch mal ein einzelnes Gewitter geben. Ist aber nicht weiterhin dramatisch. Heute sind noch mal Temperaturen zwischen 30 und 34 Grad drin. Morgen ist es dann schon ein bisschen kühler, in Anführungsstrichen. Zwischen 23 und 28 Grad sind dann maximal drin. Es bleibt dann aber auch trocken.
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0: Hallöchen, ich bin Melanie. Ich begleite euch hier beim E-Mail-Haufen abarbeiten, beim Außentermine hin und her springen oder bei der wortwörtlichen Baustelle. Hier gibt's jetzt 11 Kulthits bis um 11. Das heißt, mehr Musik, weniger Gequatsche. Wir starten jetzt direkt rein, damit ihr auch direkt durchstarten könnt mit Roxette Joyride. Und davor gibt's noch Eric Carmen. Wunderschön mit einem kleinen Ausflug zum Dirty Dancing Film Hungry Eyes. Mehr Mucke aus den 80ern hier bei RSA.

0: Spaß an beim hochkonzentrierten Studieren des Speiseplans. Das ist auch ein ganz wichtiges To-Do, vor allem Anfang der Woche, dass man auch weiß, worauf man sich hier die Woche einstellen muss oder ob man doch was von zu Hause mitbringt. RSA ist da an eurer Seite mit den 11 Kult-Hits bis um 11. Wir machen jetzt gleich Yasuo mit Don't Go. Orange Blue habe ich auch noch. She's Got That Light. Und Aber Linsen hier auch noch aus dem Eck. Also bleibt dran. Für die 11 Kult-Hits bis um 11 machen wir hier gleich weiter nach Wetter und Verkehr bei RSA.
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0: Das Wetter im Freistaat. Heute ist es nochmal heiß mit Temperaturen zwischen 30 und 34 Grad. Dazu gibt's jede Menge Sonne, hier und da mal so ein paar kleine Wölkchen. Die sind aber eher aus Dekogründen mit dabei. Vom Vogtland bis nach Nordsachsen kann es mal ein bisschen regnen. Da haben wir auch noch ein kleines Gewitterrisiko. Aber auch da ist es nicht weiter wild. Morgen bleibt es ebenfalls trocken und dann ist es auch ein bisschen frischer. Da kriegen wir Temperaturen zwischen 23 und maximal 28 Grad. Und auch wieder sehr schön viel Sonne, also das ist dann ein bisschen angenehmeres Sommerwetter.
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0: Wir sind eure RSA Muntermacher. Ich bin Melanie, wir haben es jetzt kurz vor 11. Das heißt, Turi übernimmt jetzt gleich.
1: Ja, und Meißen, da läuten gleich die Glocken. Die Johannesglocke im Dom zu Meißen, ab um 11 nämlich.
0: Oh.
1: Ich warne euch schon mal vor, ne, weil die Leute dann eine Viertelstunde. Also nicht, dass ihr euch, ja, wundert, weil der hört ja gar nicht wieder auf. Nee, Viertelstunde und dann ist natürlich, sperrt ihr die Lauscher wieder auf für die beste 80er-Musik hier bei RSA von Richard Marx, von Steve Winwood und von Annika hier bei mir.
0: Ich komme jetzt aber noch nicht auf 15 Minuten Glockenläuten klar. Schau mal vor, die arme Person, die das Ganze halt hier ziehen muss.
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7: Um 11 Uhr, ich bin Lisa Schwarzkopf. In Dresden beginnt am Abend der Belastungstest für die Budapester Brücke. Auch dort waren schwere Schäden im Stahl festgestellt worden. Ein Teil der Brücke ist deshalb seit Mai gesperrt und wird mit zusätzlichen Pfeilern unterstützt. Ziel ist, die Brücke noch einige Jahre lang zu nutzen. Der Test mit Schwerlastfahrzeugen soll 3 Nächte lang dauern. Simone Prüfer vom Straßen- und Tiefbauamt.
8: Wir sperren während des Versuches die Ammonstraße, den Verkehr völlig. Straßenbahn fährt, Zugverkehr ist auch nicht eingeschränkt. Und wir werden die Brücke Budapester Straße natürlich auf dem Zug, den wir komplett befahren, auch sperren.
7: Bundesinnenminister Dobrindt will die Drohnenabwehr stärken. Laut Bild soll etwa das gemeinsame Drohnenabwehrzentrum von Bund und Ländern mehr Personal bekommen. Hintergrund ist der Vorfall am Leipziger Flughafen vor einigen Tagen. Dort war eine mit Sprengstoff beladene Drohne entdeckt worden. Der Polizeieinsatz um den Freiberger Oberbürgermeister Philipp Preisler beschäftigt Politik und Verwaltung weiter. Stadtverwaltung und Landkreis haben für heute Erklärungen angekündigt. Preisler hatte letzte Woche in einem Leipziger Hotelzimmer randaliert und Gegenstände aus dem Fenster geworfen. Mit etlichen deutschen Medaillenhoffnungen startet heute die Leichtathletik-EM in Birmingham. Chancen auf Gold haben unter anderem Zehnkampfweltmeister Leo Neugebauer, Weitsprung-Olympiasiegerin Malaikami Hambo oder auch Amanal Petros im Marathon. Insgesamt stehen bis Sonntag 50 Entscheidungen an. 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
1: Eine Minute nach um 11 ist es der RSA-Verkehrsreport. A4 Chemnitz Richtung Erfurt zwischen Hohenstein-Ernsthal und Glauchau-Ost. Da liegt ein LKW-Rad auf der rechten Spur. A14 Halle Richtung Leipzig zwischen Leipzig-Nordost und Leipzig-Ost. Vorsicht, ein Unterlegkeil auf der Straße. Dann in der Gegenrichtung A14 Nossen Richtung Leipzig. Da ist die Ausfahrt zur Raststätte Muldental-Nord wegen der Beseitigung einer Ölspur gesperrt. Und im Kreis Leipzig, da schließt auf der Straße zwischen der B176 Bornaer Straße und dem Abzweig nach Breunsdorf die Bahnschranke nicht mehr. Geblitzt wird auf der B98 Lausnitz Richtung Zeithain zwischen Großenhain und Wildenhain. Danke dir, Christian, fürs Bescheid sagen. In Leipzig stehen sie Sommerfelder Straße statt auswärts. In Leipzig noch einer auf der Max-Liebermann-Straße Richtung Landsberger Straße. Und in Pommsen ein Blitzer, Otterwischer Straße, dort in beide Richtungen. Staus und Blitzer meldet ihr uns. Das Ganze kostenlos unter der 0800 0815 200. Gute Fahrt! Das Wetter im Freistaat. Viel Sonne heute mit ein paar Wolken zwischendurch. Wenn es mal regnet oder gewittert, dann am ehesten im Westen, also so vom Vogtland bis nach Nordsachsen. Ansonsten ist es trocken und heute wird es wieder sommerlich heiß bei bis zu 34 Grad.
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1: Hallo zusammen. Ja, in Sachsen, da werden immer mehr Verkehrsschilder gemopst. Warum und wie ihr an ein Schild kommen könnt, ohne kriminell werden zu müssen, hört ihr gleich hier bei mir um 10:50. Und mit fernöstlichen Klängen geht's jetzt hier durch den ersten Arbeitstag der neuen Woche von Annika bei RSA. Ich bin Turi und ich wünsche euch einen schönen Montag.

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Ein Song wie eine Prophezeiung, Falco hier bei RSA. Heute startet die Leichtathletik-Europameisterschaft und ganz große sächsische Hoffnungen liegen da bei Leo Neugebauer, geboren in Görlitz. Ja, der letztes Jahr in Tokio WM-Gold geholt hat im Zehnkampf. Und seine EM-Wettkämpfe, die sind jetzt am Mittwoch und am Donnerstag. Heute Abend, da könnten dann aber schon die ersten zwei Medaillen ins Erzgebirge gehen. Kurz nach 8 ist das Finale der Frauen im Kugelstoßen mit Katharina Maisch vom LV90 Erzgebirge. Und kurz vor 11 das Finale im 100-Meter-Sprint der Frauen. Da tritt die Showpowerin Rebecca Hase an. Also ich bin mir sicher, ganz Sachsen drückt euch die Daumen. Stephen Wood, der hat als Kind schon Musik gemacht. Und zwar hat er schon mit 8 Jahren mit seinem Papa zusammen auf der Bühne gestanden. Aber er musste sich hinterm Piano oder hinter irgendwelchen Boxen verstecken, damit die Clubbesitzer eben nicht merken, dass da ein Kind steht und spielt. Als er Valerie rausgebracht hat, da war er dann aber schon erwachsen und da konnte er auch selber ganz vorne auf der Bühne stehen. RSA hier für euch. Kommt gut durch den Montag.

0: Da wippt der Kopf mit auf dem Weg zum nächsten Patienten mit RSA im Autoradio. 10 Verkehrsschilder in knapp 3 Wochen wurden im Landkreis Mittelsachsen geklaut. Vor allem in der Festivalsaison. Da werden gerne Ortseingangsschilder mit auf den Zeltplatz geschleppt, um das Hoheitsgebiet zu markieren. Aber auch Schilder mit Geschwindigkeitsbegrenzungen sind beliebt, vor allem 30 und 50 für runde Geburtstage. So, jetzt ist das halt nicht nur ärgerlich, weil teuer, wenn man das alles wieder dran basteln muss. Nein, es ist natürlich auch gefährlich, wenn Ortsunkundige dazu schnell fahren, weil eben das Schild mit der Geschwindigkeitsbegrenzung fehlt. Da hat Antonio von Berger Recycling in Kottmar-Oberkunnersdorf einen Tipp für uns.
1: Man kann bei seinem Schrotthändler des Vertrauens auch gerne mal nachfragen. Wie zum Beispiel bei uns, bei Berger Recycling ist das so. Wir kriegen immer mal wieder von den Straßenmeistereien Verkehrsschilder angeliefert, die aussortiert worden sind. Und die kann man sich für einen ganz schmalen Taler auch bei uns holen und aus dem Schrott raussammeln. Ja, man muss da ein bisschen Glück haben, dass da was da ist, aber das ist, denke ich mal, besser wie stehlen.
0: Auf jeden Fall. So, jetzt hier der liedgewordene Liebesbrief von Richard Marx bei RSA für seine Freundin, die gerade in Südafrika einen Film gedreht hat, während er in den USA war.

0: USA mit euch zusammen bei der Arbeit und den passenden Song dazu, den hören wir in der nächsten halben Stunde hier von Donna Summer. Ja, das ist gute Laune Musik, damit am Montag ein bisschen schneller ins Land zieht. Außerdem gleich Disco Fox von Bad Boys Blue und ein bisschen neue deutsche Welle habe ich auch noch für euch dabei. Das ist mehr Musik aus den 80ern in der nächsten halben Stunde hier bei RSA.
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0: Eine Minute vor 12 haben wir es jetzt, der RSA-Verkehrsreport. A4 Chemnitz Richtung Erfurt zwischen Hohenstein-Ernsthal und Glauchau-Ost. Vorsicht, ein LKW-Rad auf der rechten Spur. A9 Berlin Richtung Halle-Leipzig zwischen Dessau-Ost und Dessau-Süd. Da ist ein Auto auf der rechten Spur liegen geblieben. Dann A72 Leipzig Richtung Chemnitz zwischen Borna-Süd und Geithain. Da liegen Reifenteile auf der Straße. Und im Kreis Leipzig schließt auf der Straße zwischen der B176 Bornaer Straße und im Abzweig nach Breunsdorf die Bahnschranke nicht mehr. Fahrt da vorsichtig. Blitzer habt ihr gesehen. B98 Lausnitz Richtung Zeithain zwischen Großenhain und Wildenhain. In Leipzig stehen sie gleich zweimal. Einmal in der Sommerfelder Straße statt auswärts und dann nochmal Max-Liebermann Straße Richtung Landsberger Straße. Danke dir, Klaus, fürs Bescheid sagen. Und in Pomssen wird geblitzt. Otterwischer Straße dort in beide Richtungen. Staus und Blitzer meldet ihr uns. Das Ganze ist kostenlos unter der 0800 085 10 200. Gute Fahrt. Das Wetter im Freistaat. Blauer Himmel und Sonnenschein. Ab und zu mal eine paar harmlose Wolken, die da irgendwie durchziehen können. Nur so im Westen von Sachsen. Also vom Vogtland bis nach Nordsachsen kann es im Laufe des Nachmittags auch mal regnen. Oder vielleicht sogar ein bisschen gewittern. Ansonsten ist es trocken und schön heute. Bei hochsommerlich heißen 34 Grad. Morgen auch viel Sonne und trocken. Morgen nicht mehr ganz so heiß. Da kriegen wir dann bis 28 Grad.
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0: Phil Collins sagt selbst, einer seiner besten Songs, I Can Dance, hier bei RSA. Über 200 Reime und Gedichte habt ihr uns geschickt. Ja, und heute früh war es dann soweit.
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0: Melanie von den RSA Muntermachern, die hat den Gewinner für die 500 € Urlaubszuschuss gezogen. Guten Morgen, lieber Michael.
2: Da bin ich ja gerade platt.
0: Vielen Dank für deine Einreichung. Du bist ausgelost. Du bekommst 500 € Urlaubszuschuss hier von RSA.
2: Wahnsinn. Wahnsinn, ihr seid verrückt.
0: Na, du bist verrückt. Mein Lieber, hol doch mal alle einmal kurz ab. Dein Urlaub ging wohin?
2: Ja, wir waren im Sommer am Baggersee gewesen, eigentlich zu Hause.
0: Mhm.
2: Ja, ein bisschen was unternommen, ein bisschen was angeguckt, Sachsenringrennen mitgenommen natürlich.
0: Na klar.
2: Als alter Motorradfan.
0: Ja, und natürlich wollen wir jetzt auch nochmal den Urlaubsreim von Micha aus Oberlungwitz hören.
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Donnersummer wird angepackt hier bei RSA am Montagmittag. Was wird Naturwunder 2026? Also, wenn es nach uns geht, der Steinzoo im Zittauer Gebirge, der ist nämlich nominiert. Die Heinz-Sielmann-Stiftung und der Deutsche Wanderverband, die suchen das Naturwunder 2026. 9 Orte in ganz Deutschland sind nominiert und mit dabei ist eben auch der Steinzoo im Zittauer Gebirge. Über Millionen Jahre haben da Erosion und Verwitterung Tiere aus Sandstein geformt. Die Abstimmung startet heute und läuft bis zum 27. September. So, Demo verpennt, Song geschrieben. John Farnham jetzt hier bei RSA. Eigentlich wollte er auf eine Demo gehen für atomare Abrüstung. Hat die Nacht vorher aber ein bisschen viel gefeiert und ein bisschen viel getrunken und hat dann so die Demonstration verpasst. Trotzdem wollte er einen Beitrag leisten und deshalb hat er You're the Voice geschrieben.

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8: Um 12 Uhr, ich bin Lisa Schwarzkopf. Steigt das Thermometer über 26 Grad, bedeutet das Einbußen für die Wirtschaft in Sachsen. Denn ab der Temperatur arbeiten Menschen laut Studien weniger produktiv. Bei 35 Grad macht das 45 Millionen Euro Verlust pro Tag aus. Und je heißer, desto teurer wird es auch. Klimaanpassungsexperte Lukas Sander von der Prognos AG sagte uns.
9: Wenn man es mal versucht, auf eine Person runterzubrechen, dann zeigt sich die größte Betroffenheit in Branchen, die eine hohe körperliche Belastung besitzen, die zum Teil auch draußen durchgeführt werden. Das sind dann also Branchen wie die Landwirtschaft, die Bauwirtschaft. Wo wir aber auch sehr große Kosten sehen, ist der Gesundheits- und der Pflegebereich.
8: In Dresden beginnt am Abend der Belastungstest für die Budapester Brücke. Dort waren schwere Schäden im Stahl festgestellt worden. Ein Teil der Brücke ist deshalb gesperrt und wird mit Hilfspfeilern gestützt. Die Schwerlastprobe soll 3 Nächte lang dauern. Ziel ist, die Brücke noch für einige Jahre zu nutzen. Die Pläne von Bundesverkehrsminister Bilger zur Neuregelung der Boni für Bahnmanager kommen gut an. Zuspruch gibt's von SPD und Grünen, aber auch vom Fahrgastverband Pro Bahn. Bilger will als Reaktion auf die mangelnde Pünktlichkeit bei der Bahn die Boni daran koppeln, welche Ziele erreicht werden. Wegen der anstehenden totalen Sonnenfinsternis schickt Spanien tausende Soldaten nach Mallorca. Sie sollen Straßen überwachen und Rettungswege freihalten. Für Mittwoch wird ein riesiger Besucheransturm erwartet. In Deutschland ist die Sonne nicht komplett verdeckt, aber zu einem großen Teil. 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
1: Eine Minute nach um 12 ist es jetzt der RSA-Verkehrsreport. Es staut sich auf der A14 Nossen Richtung Leipzig zwischen Mutschen und Klinger. 7 Kilometer braucht er ungefähr 20 Minuten länger. A72 Zwickau Richtung Chemnitz zwischen Chemnitz Süd und dem Kreuz Chemnitz. 4 Kilometer Stau. Außerdem Vorsicht auf der A9 Berlin Richtung Halle Leipzig zwischen Dessau Ost und Dessau Süd. Ist ein Auto auf der rechten Spur liegen geblieben. A14 Nossen Richtung Leipzig, da ist die Ausfahrt zur Raststätte Muldental Nord gesperrt. Da wird gerade eine Ölspur beseitigt. A72 Leipzig Richtung Chemnitz zwischen Bonner Süd und Geithain. Vorsicht, Reifenteile auf der Straße. Und nochmal Reifenteile A72 Chemnitz Richtung Zwickau zwischen Chemnitz-Rottluff und Chemnitz Süd. Dann habt ihr Blitzer gesehen, B98, Lausnitz Richtung Zeithain zwischen Großenhain und Wildenhain. In Leipzig stehen sie einmal Sommerfelder Straße statt auswärts und dann nochmal Max-Liebermann-Straße Richtung Landsberger Straße. Und in Pommsen wird geblitzt, Otterwischer Straße dort in beide Richtungen. Staus und Blitzer. Meldet ihr uns, das Ganze ist kostenlos unter der 0800 0815 200 und wir geben es für euch an alle anderen weiter. Gute Fahrt! Das Wetter im Freistaat. Sonnig ist es heute und sommerlich heiß bei bis zu 34 Grad, also so wie gestern. Ansonsten ist es überall trocken. Sonnenschein gibt's jede Menge. Und nur im äußersten Westen vom Freistaat, da kann es vereinzelt mal regnen oder sogar gewittern. Also so vom Vogtland bis nach Nordsachsen. Ansonsten trocken heute.
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1: Hallo zusammen. Es ist Urlaubszeit. Die Sachsen, die kommen jetzt langsam so alle zurück aus dem Urlaub. Ne, ist ja bloß noch diese Woche Sommerferien. Ansonsten andere Bundesländer, die haben gerade erst angefangen. Und manche von ihnen machen vielleicht auch hier bei uns Urlaub. Und ja, wir machen sie mit der sächsischen Sprache und der sächsischen Kultur mal so ein bisschen vertraut. Gleich geht's um die Bämme. 10 nach 12. Ja, jetzt wird ja aber erstmal das Saxophon rausgeholt für Lily Was Here bei RSA. Ich bin Turi, kommt gut durch den Montag.

0: Powerpop mit Rockanstrich von Cher hier bei RSA. Heute gibt's Bämme und Brot zum Mittag. Also Brot ist ja klar, ne, Brot. Aber der Nicht-Sachse und eventuell Sachsen-Urlauber wundert sich, was ist denn Bämme? Damit herzlich willkommen zu Lektion 1 bei Sachsen für Anfänger. Also wir helfen allen Auswärtigen und Urlaubern ein bisschen auf die Sprünge, was sächsische Mundart und Kultur angeht. Und wir starten heute mit der Frage, warum sagen wir in Sachsen eigentlich Bämme? Melanie von den RSA Muntermachern klärt auf.
1: Bämme. Hinter diesem kleinen Wort, da steckt tatsächlich eine super lange Sprachgeschichte. Bämme kommt wahrscheinlich aus dem Sorbischen, von Bamme oder Bomme. Und im Laufe der Zeit wurden eben aus dieser Form unsere heutige Bämme, da wurden einfach nur schnell die Vokale ausgetauscht. Und deswegen gibt's bei uns in Sachsen eben keine Stulle, sondern eine Bämme.
0: Also eine Scheibe Brot bzw. eine Scheibe belegtes Brot ist eine Bämme. Die nächste Lektion für Sachsen für Anfänger gibt's morgen früh 6:40 Uhr bei den RSA Muntermachern.

Dann wollen wir doch direkt das Feuerzeug rausholen für Slade hier bei RSA. Kato, Nkosi oder doch Sima? Wie wird die neue Giraffe im Zoo Leipzig heißen? Ihr habt's in der Hand, bis morgen kann noch abgestimmt werden. Über 1700 Vorschläge wurden eingereicht, die besten 5 rausgesucht und jetzt ist die finale Online-Abstimmung. Vor 5 Wochen wurde die kleine Rotschild-Giraffe geboren. Ja, ich denke, es wird langsam auch Zeit für einen Namen. Abstimmen geht online auf der Seite vom Zoo Leipzig. So richtig begeistert war das Label vom Song You Win Again von den Bee Gees nicht. Unkonventioneller Rhythmus, das viele Echo, dieses komische Klatschen. Ja, aber genau das ist es, was den Song so einzigartig macht. Hört jetzt selbst hier bei RSA.

0: mit euch zusammen bei der Arbeit an diesem sonnigen Montag und gleich hier mit guter Laune Musik von Wham für die Baustelle. 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
0: Eine Minute vor 13:30 ist es jetzt, der RSA-Verkehrsreport. Es staut sich auf der A14 Nossen Richtung Leipzig zwischen Mutschen und Klinger. 7 Kilometer, da braucht er 20 Minuten länger. A72 Zwickau Richtung Chemnitz zwischen Chemnitz Süd und dem Kreuz Chemnitz. Stau 4 Kilometer. A4 Chemnitz Richtung Dresden zwischen dem Dreieck Nossen und Wilsdruff. Vorsicht, da liegen Spanngurte auf der Straße. A14 Nossen Richtung Leipzig. Die Ausfahrt zur Raststätte Muldental Nord ist gesperrt. Da wird gerade eine Ölspur beseitigt. Und A8 38 Halle Richtung Göttingen zwischen dem Rastplatz Saaletal Nord und Merseburg Süd. Da ein großes Metallteil auf der rechten und der mittleren Spur. Blitzer habt ihr gesehen in Leipzig, Sommerfelder Straße statt auswärts. Noch einer in Leipzig, Max-Liebermann-Straße Richtung Landsberger Straße. In Pommsen stehen sie, Otterwischer Straße dort in beide Richtungen. Und Susanne aus Chemnitz hat uns gerade noch einen Blitzer bei WhatsApp gemeldet. Und zwar blitzt es in Stolberg, Hoheneck dort in beide Richtungen. Danke dir, Susanne, fürs Bescheid sagen. Habt ihr auch einen Blitzer gesehen oder noch irgendwo einen Stau? Dann immer gerne her damit. Ist kostenlos unter der 0800 085 10 200. Das ist die Telefonnummer, die ihr da einfach anruft. Und ich gebe es dann für euch an alle anderen weiter. Gute Fahrt!
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0: Das Wetter im Freistaat, es ist sonnig, ab und zu ziehen mal ein paar Wolken durch. Wenn es regnen sollte, dann am ehesten so vom Vogtland bis nach Nordsachsen, also so im Westen von Sachsen, der Rest bleibt trocken. Aber es muss auch nicht dort regnen. Heute sommerlich heiß bei bis zu 34.

Es war wohl der untypischste Song von The Cure, aber einer der erfolgreichsten. RSA begleitet euch durch die erste Mittagspause der Woche. Es geht voran in der sächsischen Schweiz. Durch die vielen helfenden Hände konnten schon ein paar der Unwetterschäden behoben werden. Vorletzte und letzte Woche waren ja durch schwere Unwetter viele Bäume umgestürzt und verschiedene touristische Ziele auch beschädigt worden. Seit einer Woche arbeiten jetzt 20 bis 30 Waldarbeiter, Maschinenführer und Nationalpark-Ranger von Sachsenforst an der Beseitigung der Sturmschäden. Inzwischen ist der Basteiweg wieder begehbar, von Rathen bis zur Bastei. Außerdem fährt auch die Kirnitschtalbahn wieder. Da wurde die Oberleitung von Bäumen beschädigt. Ein ganz großes Danke von RSA geht an alle helfenden Hände, die gerade dafür sorgen, dass es in der sächsischen Schweiz wieder so schön und sicher wird wie vor den Schäden.

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Der Song zum Rumble in the Jungle hier bei RSA, also dem Boxkampf zwischen Muhammad Ali und George Foreman. Auch heute zieht's uns nach Feierabend wieder ans oder ins Wasser. Zum Beispiel ins Trixi-Waldstrandbad Großschönau mit einem 10-Meter-Sprungturm oder zur längsten Rutschbahn im Vogtland im Waldbad Rebesgrün. 8 Meter hoch, 75 Meter lang. Falls ihr mal ein bisschen Abwechslung beim Baden braucht, ne, ihr findet eine Karte mit ganz vielen Seen und Freibädern bei uns im Netz auf rsasachsen.de und am besten, ihr speichert euch die direkt, auch wenn es morgen und Mittwoch nicht ganz so heiß ist. Am Donnerstag wird es wieder heißer.

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6: Um 13 Uhr, ich bin Lisa Schwarzkopf. Einige in Sachsen werden sich in den letzten Wochen gedacht haben, man ist das heiß und jetzt haben wir das auch schwarz auf weiß. Deutschland und der Rest von Westeuropa haben den heißesten Juni und Juli seit Beginn der Aufzeichnungen erlebt, so das EU-Beobachtungsprogramm Copernicus. Ein einziger Hitzetag mit 35 Grad kostet der Wirtschaft in Sachsen übrigens rund 45 Millionen Euro. Das haben Experten der Prognose AG berechnet. Projektleiter Lukas Sander sagte uns:
7: Der mit Abstand größte Faktor sind die Produktivitätsverluste. Das heißt, Verluste, die im Prinzip entstehen, weil Menschen bei Hitze einfach weniger effektiv arbeiten, weil sie mehr Pausen brauchen, weil sie mehr Fehler machen. Und dazu kommen dann noch Kosten, die durch Unfälle oder durch Krankmeldung entstehen.
6: Der Polizeieinsatz um den Freiberger Oberbürgermeister Philipp Preisler beschäftigt Politik und Verwaltung weiter. Stadtverwaltung und Landkreis haben für heute Erklärungen angekündigt. Preisler hatte letzte Woche in einem Leipziger Hotelzimmer randaliert und Gegenstände aus dem Fenster geworfen. Die Bundespolizei hat in Horka im Landkreis Görlitz einen blinden Passagier von einem Güterzug geholt. Der 21-Jährige saß zwischen den Waggons und wollte so zu seinen Eltern nach Rheinland-Pfalz. Er war nach eigenen Angaben in Senftenberg auf den Zug aufgesprungen und schon mehrfach auf diese Weise unterwegs. In Birmingham startet heute die Leichtathletik-EM und deutsche Athleten haben da in den kommenden Tagen durchaus Medaillenchancen. Zu den Goldkandidaten gehören unter anderem Zehnkampfweltmeister Leo Neugebauer oder Weitsprung-Olympiasiegerin Malaika Mihambo. 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
1: Eine Minute nach um eins, der RSA-Verkehrsreport. A9 Nürnberg Richtung Halle-Leipzig, zwischen Münchberg Nord und Hof West. Da liegt ein Reifen auf der Straße. Auf der A14 Nossen Richtung Leipzig, da ist die Ausfahrt zur Raststätte Muldental Nord wegen der Beseitigung einer Ölspur gesperrt. A72 Hof Richtung Plauen, zwischen Pirk und Plauen Süd hat es einen Unfall gegeben. Fahrt da bitte vorsichtig. Außerdem wird geblitzt in Leipzig, Sommerfelder Straße statt auswärts. Dann noch einer in Leipzig, Max-Liebermann-Straße Richtung Landsberger Straße. Und in Pomsen stehen sie, Otterwischer Straße in beide Richtungen. Außerdem in Stolberg-Honeck in beide Richtungen. Staus und Blitzer meldet ihr uns, das Ganze kostenlos unter 0800 0815 200. Gute Fahrt! Das Wetter im Freistaat. Sonnig ist es und das bei blauem Himmel und ganz, ganz viel Sonnenschein. Was sonnig auch bedeutet. Ja, lassen wir das. So, ein paar Wolken ziehen ab und zu mal durch. Es kann regnen oder gewittern, vor allem im Westen von Sachsen, also vom Vogtland bis nach Nordsachsen hoch. Ansonsten ist es heute trocken und sommerlich heiß bei bis zu 34 Grad.
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1: Hallo zusammen. Ja, Ortseingangsschilder oder welche, die die Geschwindigkeitsbegrenzung anzeigen, werden gemopst. In Mittelsachsen, da war es die letzten Wochen richtig schlimm. Und wie ihr statt Klauen auch an so ein Schild rankommen könnt, gleich 2:10. Jetzt reisen wir aber in Gedanken in den Italienurlaub. Egal ob Adria, Amalfiküste oder Apulien, Giannanini macht uns alle glücklich mit Bello Impossibile hier bei RSA. Ich bin Turi und ich wünsche euch einen schönen ersten Arbeitstag der Woche.

Mit RSA im Ohr geht's zurück an die Werkbank, ins Büro oder an die Maschine und in der Kantine beim Mittagessen. Da ist es euch vielleicht schon aufgefallen, es sind wieder mehr Kolleginnen und Kollegen da. Ja, diese Woche ist die letzte Ferienwoche der Sommerferien. Das heißt, viele sind schon wieder zurück aus dem Urlaub. Und an alle, die trotzdem noch allein die Stellung halten, diese Woche noch durchziehen. Und dann sind wenigstens die mit schulpflichtigen Kindern wieder zurück. Dazu gibt's jetzt hier musikalische Unterstützung bei RSA von Modern Talking. Und die klingen in den 80ern, wenn sie live auftreten, genauso wie auf der Platte. Lag daran, dass sie nie richtig live gespielt haben. Modern Talking war so ein Studioprojekt in den 80ern. Und deswegen war jedes Konzert von ihnen damals Playback. Aber ne, da weiß man wenigstens, was man kriegt.

0: Mit Schwung werden da die nächsten Kisten und Pakete verladen. Ein Kulthit, der Spaß macht hier bei RSA. 10 Verkehrsschilder in knapp 3 Wochen wurden im Landkreis Mittelsachsen geklaut. Ja, vor allem in der Festivalsaison, da werden so Ortseingangsschilder auch gerne mal mit auf den Zeltplatz geschleppt, um das Hoheitsgebiet zu markieren. Aber auch Schilder mit Geschwindigkeitsbegrenzungen sind beliebt. Vor allem die 30 und die 50 für so runde Geburtstage. Ja, jetzt ist das leider nicht nur ärgerlich, weil teuer, wenn das ersetzt wird. Nein, es kann auch gefährlich werden, wenn Ortsunkundige deshalb zum Beispiel zu schnell fahren, weil das Schild mit der Geschwindigkeitsbegrenzung fehlt. Und da hat Antonio von Berger Recycling in Kottmar-Oberkunnersdorf einen Tipp für uns.
1: Man kann bei seinem Schrotthändler des Vertrauens auch gerne mal nachfragen. Wie zum Beispiel bei uns, bei Berger Recycling ist das so, wir kriegen immer mal wieder von den Straßenmeistereien Verkehrsschilder angeliefert, die aussortiert worden sind. Und die kann man sich für einen ganz schmalen Taler auch bei uns holen und aus dem Schrott raussammeln. Ja, man muss da ein bisschen Glück haben, dass da was da ist, aber das ist, denke ich mal, besser wie stehlen.
0: Auf jeden Fall. Manchmal finden Menschen durch die verschiedensten Zufälle zueinander. Bei Sandra und ihrem Mann Michael, da war es der Geburtstag, denn beide haben am selben Tag Geburtstag. Ja, nur, dass er halt 5 Jahre früher geboren wurde. Und aus dem gemeinsamen Geburtstag wurde eine super funktionierende musikalische Zusammenarbeit und am Ende sogar Liebe. Einer ihrer gemeinsamen Songs jetzt hier bei RSA, Secret Land von Sandra.

0: USA bei der Arbeit. Ich habe euch doch letzte Woche von den Hungersteinen erzählt. Also so große Steine, die ins Flussbett zum Beispiel von der Elbe gelegt werden, wenn der Pegelstand besonders niedrig ist. Und einer dieser Hungersteine ist jetzt wieder aufgetaucht und zwar aus dem Jahr 1911. Also wir sind jetzt wieder bei dem Pegelstand, den es 1911 schon mal gab. Wird Zeit, dass es mal wieder etwas regnet. Wie die Aussichten sind, das hört ihr gleich hier im RSA Wetter. Außerdem gibt es in der nächsten halben Stunde 80er Mucke von drei absoluten Powerfrauen. Tina Turner habe ich mit dabei, Irene Cara und Jennifer Rush.
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0: Eine Minute vor halb zwei ist es der RSA-Verkehrsreport. A9 Halle Leipzig Richtung Nürnberg zwischen Lederhose und Triptis. Da liegen Metallteile auf der Straße. Auf der A14 Nossen Richtung Leipzig ist die Ausfahrt zur Raststätte Muldental Nord wegen der Beseitigung einer Ölspur gesperrt. Und A72 Hof Richtung Plauen zwischen Pirk und Plauen Süd hat es einen Unfall gegeben. Blitzer habt ihr gesehen in Leipzig, Sommerfelder Straße stadtauswärts. Noch einer in Leipzig, Max-Liebermann-Straße Richtung Landsberger Straße. In Pommsen wird geblitzt, Otterwischer Straße in beide Richtungen und in Stolberg-Honeck dort auch in beide Richtungen. Habt ihr noch irgendwo einen Blitzer gesehen oder staut es sich irgendwo? Dann immer gerne her und reinmelden kostenlos unter der 0800 085 10 und die 200. Gute Fahrt! Das Wetter im Freistaat. Sonnig ist es heute, fast überall. Nur so im westlichen Teil von Sachsen, also so vom Vogtland bis nach Nordsachsen, auch über den Leipziger Raum, ziehen immer mal ein paar kompaktere Wolken durch. Es kann im Laufe des Nachmittags auch mal regnen oder sogar gewittern. Ansonsten ist es im restlichen Sachsen trocken. Auch heute wieder sommerlich heiß bei bis zu 34 Grad. Morgen und am Mittwoch viel Sonne. Es bleibt weiter trocken und es ist nicht mehr ganz so heiß. Bis 28 Grad.
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Der schafft richtig Atmosphäre. The Farm bei RSA. Heute startet die Leichtathletik-Europameisterschaft. Und ganz große sächsische Hoffnungen liegen da bei Leo Neugebauer, geboren in Görlitz. Ja, der hat ja letztes Jahr in Tokio WM-Gold geholt im Zehnkampf in seine EM-Wettkämpfe. WM-Gold hat er geholt, Entschuldigung, EM ist ja jetzt. Deswegen, seine Wettkämpfe sind am Mittwoch und am Donnerstag, da drücken wir ganz doll die Daumen. Heute Abend könnten aber schon die ersten zwei Medaillen ins Erzgebirge gehen. Kurz nach 8 ist das Finale der Frauen im Kugelstoßen mit Katharina Maisch vom LV90 Erzgebirge. Und kurz vor 11 das Finale im 100-Meter-Sprint der Frauen, da tritt die Showpowerin Rebecca Hase an. Also ich bin mir sicher, ne, ganz Sachsen drückt euch die Daumen. Wir holen jetzt hier die Stulpen raus und schneiden uns die Sweatshirts höher Bauchnabel ab für Irene Cara hier bei RSA mit What a Feeling.

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0: Was ein Gute-Laune-Hit am Montagmittag. Ich meine, es geht ja auch schon hart Richtung Nachmittag und damit auch irgendwie schon Richtung Feierabend. Immer schön positiv denken, zusammen mit RSA. Über 200 Reime und Gedichte habt ihr uns geschickt. Und heute früh war es dann soweit.
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0: Melanie von den RSA Muntermachern, die hat den Gewinner für die 500 Euro Urlaubszuschuss gezogen.
2: Guten Morgen, lieber Michael.
3: Da bin ich ja gerade platt.
2: Vielen Dank für deine Einreichung. Du bist ausgelost. Du bekommst 500 Euro Urlaubszuschuss hier von RSA.
3: Wahnsinn. Wahnsinn, ihr seid verrückt.
2: Na, du bist verrückt. Mein Lieber, hol doch mal alle einmal kurz ab. Dein Urlaub ging wohin?
3: Wir waren im Sommer am Baggersee gewesen, eigentlich zu Hause. Mhm. Ja, ein bisschen was unternommen, ein bisschen was angeguckt, Sachsenringrennen mitgenommen natürlich.
2: Na klar.
3: Als alter Motorradfan.
0: Ja, und natürlich wollen wir jetzt auch nochmal den Urlaubsreim von Micha aus Oberlungwitz hören.
4: 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Doch siehe da, man glaubt es kaum, in der Heimat gibt's viel zu schauen. Ob Dresden, Torgau oder Sachsenring, Heimat, du bist ein geiles Ding. Vor Staunen offen bleibt mancher Mund. Wir wünschen euch, bleibt schön gesund. Unfall und auch sorgenfrei. Jeder Urlaub ist zu schnell vorbei.
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10: Um 14 Uhr. Ich bin Hanna Messerschmidt. Einige in Sachsen werden sich in den letzten Wochen gedacht haben, Mann, ist das heiß. Und jetzt haben wir das auch schwarz auf weiß. Deutschland und der Rest von Westeuropa haben den heißesten Juni und Juli seit Beginn der Aufzeichnungen erlebt, so das EU-Beobachtungsprogramm Copernicus. Ein einziger Hitzetag mit 35 Grad kostet der Wirtschaft in Sachsen übrigens rund 45 Millionen Euro. Das haben Experten der Prognos AG berechnet. Projektleiter Lukas Sander sagte uns,
11: der mit Abstand größte Faktor sind die Produktivitätsverluste. Das heißt, Verluste, die im Prinzip entstehen, weil Menschen bei Hitze einfach weniger effektiv arbeiten, weil sie mehr Pausen brauchen, weil sie mehr Fehler machen. Und dazu kommen dann noch Kosten, die durch Unfälle oder durch Krankmeldung entstehen.
10: Der Drohnenangriff am Leipziger Flughafen beschäftigt nun auch den Sächsischen Landtag. Der Innenausschuss wird sich am Mittwoch mit dem Thema befassen. Im Zentrum steht die Frage, wie die Drohnenabwehr am Flughafen aufgestellt ist. Die AfD hat die Sondersitzung beantragt. Die Lage für die Rheinschifffahrt droht sich zu verschärfen. Der Bundesverband der deutschen Binnenschifffahrt fürchtet, dass der Pegel zwischen Koblenz und Mainz diese Woche auf einen einstelligen Wert sinkt. Der Rhein wäre im Prinzip nicht mehr durchgängig befahrbar, sagte BDB-Chef Schwanen der Rheinischen Post. In Sachsen leben vergleichsweise viele junge Leute. Hier sind laut Statistikamt fast 10% zwischen 15 und 24 Jahre alt. Damit erreicht der Freistaat annähernd den Bundesschnitt. In allen anderen ostdeutschen Bundesländern außer Berlin ist der Anteil deutlich geringer. 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
1: Eine Minute nach um zwei haben wir es jetzt, der RSA-Verkehrsreport. Fahrt vorsichtig auf der A4 Chemnitz Richtung Erfurt. Zwischen Wüstenbrand und Hohenstein-Ernsttal, da liegen Reifenteile auf der rechten und der mittleren Spur. Blitze habt ihr gesehen in Leipzig, Sommerfelder Straße stadtauswärts. Danke dir, Pierre, fürs Bescheid sagen. Und noch einer in Leipzig, Max-Liebermann-Straße Richtung Landsberger Straße. In Pomssen stehen sie in der Otterwischer Straße, dort in beide Richtungen. Und wenn ihr noch irgendwo einen Blitzer gesehen habt, dann meldet ihn uns rein, das Ganze kostenlos unter der 0800 0815 200 und wir geben das für euch an alle anderen weiter. Gute Fahrt! Das Wetter im Freistaat. Blauer Himmel, Sonnenschein und das bei bis zu 34 Grad heute wieder. Also so wie gestern im Laufe des Nachmittags. Da kann es dann so im Westen von Sachsen ein bisschen bewölkter werden. Und so vom Vogtland bis nach Nordsachsen vereinzelt auch regnen oder gewittern.
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1: Hallo zusammen. Über 8 Millionen Menschen kommen jedes Jahr zu uns nach Sachsen, um hier Urlaub zu machen. Ja, damit die von der sächsischen Mundart und Kultur jetzt nicht direkt überfahren werden, gibt's hier bei uns Sachsen für Anfänger. 3:10. Und zu melancholischer New Wave Musik geht's jetzt nochmal den Kaffeepott voll machen. Visage hier bei RSA. Ich bin Turi und ich wünsche euch einen schönen Montag.

2024. 9 Orte sind nominiert in ganz Deutschland. Und mit dabei ist eben auch der Steinzoo im Zittauer Gebirge. Über Millionen Jahre haben da Erosion und Verwitterung Tiere aus dem Sandstein geformt. Die Abstimmung startet heute und läuft bis zum 27. September. Jetzt schmeißt Pat Benatar hier den Power-Modus an mit ihrem Love is a Battlefield bei RSA. Der motiviert uns, wenn wir gerade den nächsten Kundentermin vorbereiten.

0: Na, wenn der nicht cool ist, dann weiß ich auch nicht. Bonnie M. hier bei RSA. Heute gibt's Bämme und Brot zum Abendessen. Ja, zum Kochen ist es auch echt einfach zu warm. Ich meine, Brot dürfte jedem klar sein, aber der Nicht-Sachse oder der Sachsen-Urlauber, der wundert sich natürlich, ja, was ist denn Bämme? Damit herzlich willkommen zu Lektion 1 bei Sachsen für Anfänger. Wir helfen allen Auswärtigen und Urlaubern ein bisschen auf die Sprünge, was so sächsische Mundart und Kultur angeht. Und die Frage ist, warum sagen wir in Sachsen Bämme zu einer Scheibe Brot bzw. zu einer Scheibe belegtem Brot? Melanie von den RSA-Muntermachern klärt auf.
1: Bämme. Hinter diesem kleinen Wort, da steckt tatsächlich eine super lange Sprachgeschichte. Bämme kommt wahrscheinlich aus dem Sorbischen. Von Bamme oder Bomme. Und im Laufe der Zeit wurden eben aus dieser Form unsere heutige Bämme. Da wurden einfach nur schnell die Vokale ausgetauscht. Und deswegen gibt es bei uns in Sachsen eben keine Stulle, sondern eine Bämme.
0: Die nächste Lektion Sachsen für Anfänger gibt's morgen früh wieder um 6:40 Uhr bei den RSA-Muntermachern.

0: 1A hier für euch. Am Montagnachmittag, der Basteiweg kann wieder bewandert werden in der Sächsischen Schweiz und die Kirnitschtalbahn, die fährt auch wieder. Die Aufräumarbeiten nach den Unwettern letzte Woche schreiten voran. Grüße an alle, die da unermüdlich im Einsatz sind. Und wir begleiten euch gleich in der nächsten halben Stunde mit 80er-Mucke vom Boss. Olivia Newton-John ist mit dabei und erst haben sie sich gestritten, dann zusammen gejammt und rausgekommen ist ein Mega-Hit bei Annie Lennox und David A. Stewart. Sweet Dreams hören wir direkt nach Wetter und Verkehr. Das ist mehr Musik aus den 80ern hier bei RSA.
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0: Eine Minute vor 3:30 der RSA-Verkehrsreport. Und habe ich gute Neuigkeiten, keine Staus, keine Behinderung im Moment. Ein einsamer Blitzer steht, und zwar in Pomssen-Otterwischer Straße. Falls ihr noch andere einsame Blitzer gesehen habt, das ist vielleicht ein Rudel irgendwo, dann meldet's rein, und zwar kostenlos unter 0800 0815 200. Und wir geben es für euch an alle anderen weiter. Gute Fahrt! Das Wetter im Freistaat. Viel Sonne heute mit ein paar Wolken zwischendurch. Wenn es mal regnet oder gewittert, dann im Westen, also vom Vogtland bis nach Nordsachsen. Ansonsten trocken und heute wieder sommerlich heiß bei bis zu 34 Grad. Morgen viel Sonne, trocken, aber nicht ganz so heiß. Morgen bis 28 Grad.
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Da wird in Boygroup-Choreografie durch die Werkshalle getanzt. Ja, wer kann, der kann. RSA ist hier für euch. Kato, Nkosi oder doch Sima? Wie wird die neue Giraffe im Zoo in Leipzig heißen? Ihr habt's in der Hand. Bis morgen kann da noch abgestimmt werden. Über 1700 Vorschläge wurden eingereicht und die besten 5 rausgesucht. Und jetzt läuft die finale Online-Abstimmung. Vor 5 Wochen wurde die kleine Rothschild-Giraffe geboren. Ich meine, da wird's ja auch langsam mal Zeit für einen Namen. Abstimmen geht online auf der Seite vom Zoo Leipzig. Erster Song, direkt ein Hit. Das lief bei Alphaville in den 80ern und es läuft bis heute. Die stehen ja immer noch zusammen auf der Bühne. Nächstes Jahr, Anfang März, auch hier bei uns im Freistaat, nämlich in Leipzig. Und da hören wir dann bestimmt auch den.

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0: Bitte zu Hause nicht nachmachen, diese Töne zu singen, sonst zerspringen die Gläser im Schrank. Ganz schön hoch. RSA hier für euch. Es ist Montag und Uwe Heuer übernimmt hier mit dem Gute-Laune-Nachmittag und der hat Montag schon Tipps fürs Wochenende.
1: Ja, man kann ja nicht zeitig genug planen. Ne? Und das ist ja auch das letzte Ferienwochenende.
0: Stimmt,
1: also,
0: ja.
1: Das darf man auch nicht vergessen. Und da geht es um eine Sache, die wirklich, ich sag einfach mal, jeder von uns schon mal genutzt hat und gemacht hat. Und viele vielleicht sogar schon mehrmals. Und da ist es, jetzt wird es jetzt heikel mit der Sache, die da am Wochenende ansteht. Da kann es nämlich passieren, dass das vielleicht nicht mehr ganz so lange der Fall sein wird. Und wie ihr da helfen könnt, dem entgegenzuwirken, das hört ihr gegen 15:20.
0: Eure. Das ist ja ganz schön kryptisch, was du hier erzählst.
1: Ja, aber
0: weiß ihr das schon mal gemacht? Ihr habt das alle schon mal gemacht.
1: Ja, bin ich mir sicher.
0: Gegessen.
1: Du auch. Ja, zum Beispiel. Wäre ja nur ein Beispiel, aber Eis essen kann man ja jeden Tag. Ne? Und da gibt es ja jetzt auch nichts
0: das
1: zu feiern
0: stimmt,
1: am Wochenende.
0: Ja. Die Lösung, die hört er gleich hier im Gute-Laune-Nachmittag mit Uwe Heuer natürlich nur bei RSA.

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1: Um 15 Uhr. Ich bin Hanna Messerschmidt. Steigt das Thermometer über 26 Grad, bedeutet das Einbußen für die Wirtschaft in Sachsen. Denn ab der Temperatur arbeiten Menschen laut Studien weniger produktiv. Bei 35 Grad macht das 45 Millionen Euro Verlust pro Tag aus. Und je heißer, desto teurer wird es auch. Klimaanpassungsexperte Lukas Sander von der Prognos AG sagte uns:
2: Wenn man es mal versucht, auf eine Person runterzubrechen, dann zeigt sich die größte Betroffenheit in Branchen, die eine hohe körperliche Belastung besitzen, die zum Teil auch draußen durchgeführt werden. Das sind dann also Branchen wie die Landwirtschaft, die Bauwirtschaft. Wo wir aber auch sehr große Kosten sehen, ist der Gesundheits- und der Pflegebereich.
1: Der sächsische Innenausschuss soll sich am Mittwoch mit dem Leipziger Drohnenangriff befassen. Im Zentrum steht die Frage, wie die Drohnenabwehr in Sachsen aufgestellt ist. Stattfinden wird das Ganze allerdings hinter verschlossenen Türen. Die AfD im Landtag hat die Sondersitzung beantragt. Mit Hessen, Rheinland-Pfalz und dem Saarland starten die ersten Bundesländer ins neue Schuljahr. Die neuen Erstklässler sind die ersten mit einem rechtlichen Anspruch auf Ganztagsbetreuung. Laut DGB fehlt es aktuell in vielen Kommunen an pädagogischen Fachkräften, um das zu stemmen. In Birmingham ist heute die Leichtathletik-EM gestartet. Und deutsche Athleten haben da in den kommenden Tagen durchaus Medaillenchancen. Zu den Goldkandidaten gehören unter anderem Zehnkampf-Weltmeister Leo Neugebauer oder Weitsprung-Olympiasiegerin Malaika Mihambo. 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
3: Kurz nach drei, hier ist der RSA-Verkehrssupport. Ich bin Uwe Heuer. A14 Leipzig Richtung Halle, zwischen Leipzig-Mitte und Schkeuditzer Kreuz. Vorsicht, da liegen Gegenstände auf der Fahrbahn. Und die B156 ist aktuell zwischen Niedergurich und Burg nach einem Unfall in beiden Richtungen gesperrt. Blitzer steht einer in Pomsen in der Otterwischer Straße, dort gleich in beiden Richtungen. Und wenn da noch was zu ergänzen ist, ihr habt noch Staus oder weitere Blitzer gesehen, dann ruft einfach an. Das Ganze ist kostenfrei. Unsere Hotline ist die 0800 0815 200. Und die Nummer könnt ihr auch gerne nehmen für Dinge, die sich eventuell schon wieder erledigt haben. Gute Fahrt wünsche ich. Das RSA-Wetter für den Freistaat heute Nachmittag. Mal Sonne, mal Wolken. Vor allen Dingen Richtung Leipziger Tieflandsbucht sind mal ein paar dickere Wolken mit dabei. Aktuelle Temperatur in Zwickau zum Beispiel 33 hitzige Grad. Kommende Nacht dann meist locker bewölkt. Es geht runter auf 15 bis 11 Grad und morgen wird es zum Glück nicht ganz so heiß.
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3: Der Montagnachmittag, es ist kurz nach drei, die letzte Sommerferienwoche liegt vor uns und ihr könnt eine Sache unterstützen mit einem Ausflug, die wirklich sehr unterstützenswert ist. Um was es geht, hört ihr gegen 15:20. Bis dahin erstmal 4 Kulthits am Stück hier nach drei. Das Electric Light Orchestra mit dabei, Madonna gibt's, R.E.M. Hören wir hier gleich aus den 90ern mit Losing My Religion und das hier sind die Bad Boys Blue aus den 80ern. Hier ist Pretty Young Girl. Schönen Nachmittag, Sachsen. We'll be right back.

Mit den Kulthits, die Spaß machen, geht's durch den Gute-Laune-Nachmittag hier bei RSA. Görlitz hat eine, Chemnitz hat eine, Dresden, Plauen und auch Leipzig. Und die Parkeisenbahn am Leipziger Auensee, die braucht zum 75. Geburtstag eure Unterstützung. Kommenden Wochenende wird gefeiert und es werden Spenden gebraucht, um die anstehenden Arbeiten wuppen zu können. Da muss in diesem Jahr die Lok gecheckt werden. Da müssen Weichen und Gleise repariert werden, die in die Jahre gekommen sind. Es gibt zwar Geld vom Freistaat und auch von der Stadt, aber das reicht wie so oft hinten und vorne nicht. Und mit einem Besuch dort kann man halt den Betrieb aufrechterhalten und damit auch die vielen Ehrenamtlichen unterstützen. Ja, damit auch unser Nachwuchs den Ausflug rund um den Auensee in Zukunft noch genießen kann. Nicht nur die Leipziger Parkeisenbahn freut sich über euren Besuch und eure damit verbundene Unterstützung. 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Ab geht's Richtung Montag Feierabend mit den Kulthits, die Spaß machen.

0: Mehr Musik aus den 80ern gibt's hier bei RSA. Es ist kurz vor 3:30, Uwe Heuer hier. Und bei uns gleich aus den 80ern, wunderschön zum Entspannen hier. Am Montagnachmittag fürs letzte Käffchen an The Cars gleich dabei mit Drive. Vorher noch unsere Reporter mit Meldungen aus eurer Region.
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1: Mit Uwe Schimonek. Nach der Randale in einem Leipziger Hotelzimmer steht der Freiberger Oberbürgermeister Philipp Preißler weiter im Fokus. Mehr von Aileen Schallhorn.
2: Die Frage ist, ob Preißler im Amt bleiben kann. Laut Kommunalrecht verliert er sein Amt bei einer rechtskräftigen Freiheitsstrafe von mehr als einem Jahr. Preißler könnte auch freiwillig zurücktreten oder etwa auch ein Bürgerbegehren zu seiner Abwahl führen. Der 41-Jährige soll am Donnerstag in einem Hotelzimmer in der Leipziger Innenstadt randaliert und Inventar aus dem Fenster geworfen haben. Die Hintergründe sind unklar. Preißler hatte die OB-Wahl in Freiberg letztes Jahr gewonnen. Nach einer Klage gegen die Wahl hat er das Amt aber erst vor wenigen Wochen angetreten.
1: Mehrere Brände haben die Einsatzkräfte in Mittweida in Atem gehalten. Dort hatten Unbekannte gestern offenbar eine Böschung mit Sträuchern in Brand gesetzt. Später standen auch noch 3 Mülltonnen in Flammen. Die Feuerwehr löschte die Brände, verletzt wurde niemand. Nun ermittelt die Polizei. Am historischen Kalkwerk Lengefeld kann die Sanierung in die nächste Phase gehen. Möglich machen das gut 235.000 Euro Fördermittel aus dem Sonderprogramm Denkmalpflege des Landes. Unter anderem stehen Arbeiten an einer Förderbrücke und dem Förderschacht an. Seit den 80ern ist das Kalkwerk ein Museum. 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
3: Kurz nach 4:30, hier ist der RSA-Verkehrsreporter. Ich bin Uwe Heuer. A17 Richtung Dresden zwischen Breitenau, Schönwald und Bad Gottleuba. 2 Kilometer Stau. Ihr braucht da etwa 20 Minuten länger. Die B156 ist zwischen Niedergorig und Burg nach einem Unfall in beiden Richtungen gesperrt. In Radebeul ist die Leipziger Straße nach einem Unfall gesperrt. Und Kreis Sächsische Schweiz-Osterzgebirge auf der Straße zwischen Pirna-Kopitz und Sachsenbrücke. Da hat es einen Unfall gegeben. Dann gibt's noch Blitzer heute Nachmittag in Chemnitz in der Zwickauer Straße, Höhe Barbarossa-Straße, stadtauswärts. Und ein weiterer Blitzer in Pomsen in der Otterwischer Straße, dort in beiden Richtungen. Staus und Blitzer bitte immer melden an unserer kostenfreien Hotline. Das ist die 0800 0815 200. Und wir wünschen euch eine gute Fahrt.
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3: Das RSA-Wetter für den Freistaat heute Nachmittag. Eine schwitzig-hitzige Angelegenheit. Bautzen, aktuell 33 Grad. Vereinzelt sind mal ein paar dickere Wolken unterwegs oder kann es auch mal ein paar Regentropfen geben. Vieles ist allerdings nicht, was darunter kommt und bei weitem äußerst selten. Kommende Nacht locker bewölkt, geht runter auf 15 bis 11 Grad und morgen wird es erträglicher bei Spitzenwerten zwischen 19 und 25 Grad. Hier ist RSA Richtung 4, geht's hier mit 4 Kulthits am Stück, unter anderem mit Bonnie Tyler, die Verschmort-Ausstellungen mit dabei. Und das hier ist ganz Entspanntes aus den 80ern. Das sind die Cars, hier ist Drive. Schönen Nachmittag, Sachsen.

Die großartige, unvergessene Bonnie Tyler hier bei RSA. Das sind die Kulthits, die Spaß machen. Gleich mehr Musik aus den 80ern für euch. Vorher noch mein Hinweis, dass das Wandern ja nicht nur des Müllers Lust ist. Ende September, da verwandelt sich der Kurort Oberwiesenthal in ein Wanderzentrum. Tausende werden dort erwartet. Da fällt nämlich der Deutsche Wandertag zusammen mit Eurando, also das europäische Wandertreffen. Zwischen Fichtelberg und dem Keilberg in Tschechien werden da unterschiedliche Touren angeboten. Einige davon sind sogar schon ausgebucht. Motto: Wandern ohne Grenzen. Da gibt es gut markierte, grenzüberschreitende Wege, die da beide Länder verbinden. Und die Region kann man dann ganz neu erleben. Sächsische Gastfreundschaft trifft auf römische Tradition. Also viel Spaß beim Wandern, ist ja auch eine kostengünstige Angelegenheit. Und Tickets, wenn es geht, zeitnah organisieren, um dann bald dabei sein zu können. RSA ist hier jetzt mit mehr Musik aus den 80ern von Ryan Paris.

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5: Um 16 Uhr. Ich bin Hanna Messerschmidt. Nach dem Drohnenangriff am Leipziger Flughafen gibt's offenbar eine Verbindung zu früheren Anschlägen. Wie die Bild berichtet, haben die Ermittler DNA sichern können. Einzelheiten von Benno Hille.
6: Es soll sich um die gleichen Spuren handeln, die schon vor 2 Jahren am Leipziger DHL-Zentrum gefunden wurden. Damals war ein Paket in Flammen aufgegangen, bevor es verladen wurde. Ähnliche Fälle hatte es nicht nur in Leipzig gegeben. In Litauen stehen aktuell 5 Verdächtige vor Gericht. Hinter den Taten wird der russische Geheimdienst vermutet. Zudem soll die Drohne in Leipzig gegen eine Tragfläche der Antonov-Maschine geprallt sein und damit gegen die Treibstofftanks. Gefunden wurde sie offenbar erst Stunden später.
5: Ein Hitzetag mit 35 Grad kostet die Wirtschaft in Sachsen mindestens 45 Millionen Euro. Das haben Experten der Prognos AG berechnet. Hauptgrund: je heißer es ist, desto weniger produktiv arbeiten Menschen. Noch nicht einberechnet sind Kosten etwa von kaputten Autobahnen. Die Bodycams von Zugbegleitern sollen künftig auch den Ton mitschneiden. Die Deutsche Bahn startet dazu ab Herbst einen Test in der Region Rhein-Neckar-Pfalz. Danach soll die Technik schrittweise bundesweit kommen. Hintergrund sind fast 1000 Übergriffe auf Zugbegleiter im ersten Halbjahr. In 22 Fällen wurden Beschäftigte schwer verletzt. Wegen der anstehenden totalen Sonnenfinsternis schickt Spanien tausende Soldaten nach Mallorca. Sie sollen Straßen überwachen und Rettungswege freihalten. Für Mittwoch wird ein riesiger Besucheransturm erwartet. In Deutschland ist die Sonne nicht komplett verdeckt, aber zu einem großen Teil. 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
7: Vielen Dank, Kollegen. Und damit gleich 4:02. Hier ist der RSA-Verkehrsreporter. Ich bin Uwe Heuer. A17 Prag Richtung Dresden. Zwischen Dresden-Gorbitz und Dreieck Dresden-West. 4 Kilometer Stau. Grund ist ein Unfall. In Radebeul, da ist die Leipziger Straße nach einem Unfall gesperrt. Und Vorsicht zwischen Lichtentanne und Vogtsgrün, da liegen Metallteile auf allen Spuren verteilt. Bitte schön vorsichtig fahren. So, und dann gibt's noch Blitzer. Und zwar in Chemnitz, in der Zwickauer Straße, Höhe Barbarossa-Straße, stadtauswärts, das ist die B169. Und in Pommsen steht einer in der Otterwischer Straße, dort in beiden Richtungen. Wenn noch was zu ergänzen ist, ihr habt noch Staus oder weitere Blitzer gesehen, dann ruft einfach an. Das Ganze ist kostenfrei. Unsere Hotline ist die 0800 0815 200 und wir wünschen euch eine gute Fahrt. Das RSA-Wetter für den Freistaat heute Nachmittag. Da ziehen da mal ein paar Wolken durch bei hitzigen Temperaturen. Wir sind da aktuell zum Beispiel in Dippoldiswalde mit 31 Grad dabei. Da gibt's dann mal ganz kurze Schauer. Viel ist es leider nicht, was da runterkommt. In der kommenden Nacht dann meist gering bewölkt und auch trocken. 15 bis 11 Grad die Tiefstwerte. Da kann man dann wenigstens mal wieder richtig durchlüften. Und morgen wird's auch nicht ganz so heiß bei 19 bis 25 Grad.
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7: Kurz kurz nach vier, Montagnachmittag. Und eine ganz wichtige Zahl für eine der Urlaubsregionen bei uns in Sachsen ist 98. Was es mit dieser Zahl auf sich hat, das erfahrt ihr gegen 16.20 Uhr. Bis dahin gleich aus den frühen 90ern. Musik von Roxette mit dabei mit Spending My Time. Und das hier ist für euch mehr Musik aus den 80ern. Mr. Robin Gibb, wir sind hier.

Schauen rsa-sachsen.de. Und falls euer Lieblingsbadeort da nicht mit versehen ist, gerne mal noch eine Meldung mit rüber schicken. So, jetzt erstmal viel Spaß auf dem Weg in den Feierabend. Die Pet Shop Boys mit dabei, das sind für euch die Kult-Hits, die Spaß machen. Nee.

Das ist der Gute-Laune-Nachmittag hier bei RSA und die Meldung macht auch gute Laune. Der Basteiweg in der Sächsischen Schweiz ist jetzt wieder geöffnet. Großer Dank geht raus an die Mitarbeiter vom Staatsbetrieb Sachsenforst. Die haben den 1,5 Kilometer langen Wanderweg freigesägt. Der war nach dem schweren Sturm vor einer Woche gesperrt worden und damit sind jetzt wirklich nur noch ganz, ganz wenige Teile der Sächsischen Schweiz von Sperrungen betroffen. 98% sind frei begehbar. Also lasst euch nicht aufhalten, wenn ihr Lust habt, wandern zu gehen. Sächsische Schweiz lädt ein. Hier ist RSA mit ganz entspannten Klängen aus den frühen 80ern von Chicago. Everybody.

0: Kulthits, die Spaß machen, hört ihr hier rund um die Uhr. Das ist RSA, kurz vor 16:30 am Montagnachmittag. Ich bin Uwe Heuer und bei uns gibt es auch mehr Musik aus den 80ern. Für euren Nachhauseweg gleich Tina Turner, What You Get Is What You See. Vorher sind noch unsere Reporter mit dran, mit Meldungen aus eurer Region.
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5: Mit Uwe Schimonek. Ein Hitzetag mit 35 Grad kostet die Wirtschaft in Sachsen mindestens 45 Millionen Euro. Das haben Experten der Prognos AG berechnet. Hauptgrund: je heißer es ist, desto weniger produktiv arbeiten Menschen. Noch nicht einberechnet sind Kosten etwa von kaputten Autobahnen. Das historische Kalkwerk Lengefeld kann weiter saniert werden. Möglich machen das Fördermittel vom Land. Mehr von Aline Schallhorn.
6: Gut 235.000 Euro aus dem Sonderprogramm Denkmalpflege können nun etwa in Arbeiten an einer Förderbrücke und dem Förderschacht mit dem Turm fließen. Auch an den Zugängen wird gearbeitet. Das Kalkwerk Lengefeld gilt als das bedeutendste seiner Art. Seit 1986 ist die Anlage ein Museum, das Industriegeschichte im Grünen erlebbar machen soll. Die noch vorhandenen technischen Anlagen zeigen, wie hier im 19. Jahrhundert gearbeitet worden ist. Das Museum gehört als sogenanntes assoziiertes Objekt zum UNESCO-Welterbe.
5: Der Erzgebirgskreis unterstützt die Vintage Trophy mit historischen Geländemotorrädern. Der Landkreis stellt 6.000 Euro für die Veranstaltung in Zschopau. Ende September, Anfang Oktober werden über 450 Starter aus der ganzen Welt in Zschopau erwartet. Gefahren wird dann auf Maschinen der Baujahre zwischen 1970 und 1991. 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
0: Hallo unterwegs, hier ist der RSA-Verkehrsreport. Ich bin Uwe Heuer und da haben wir erstmal eine Meldung von per WhatsApp reingekriegt. Schieß mal los.
7: Hallo RSA, hier ist der Grütze. Kurze Verkehrsinfo. A17 Richtung Dresden, kurz vorm Dreieck Dresden, wurde Unfall. Mit dem zufolge Stall ab Kesselshof. Danke, ciao.
0: Ja, gerne doch. Ja, in Radebeul, da ist derzeit die Leipziger Straße nach einem Unfall gesperrt. Also da bitte besonders vorsichtig fahren. Blitzer gibt es auf der B169 in Chemnitz, in der Zwickauer Straße stadtauswärts. Ein weiterer Blitzer auf der B178 vorm Abzweig Großhennersdorf Richtung Zittau. Und in Pommsen steht einer in der Otterbischer Straße in beiden Richtungen. Wenn da was zu ergänzen ist, ihr habt noch Staus oder weitere Blitzer gesehen, dann ruft einfach an. Das Ganze ist kostenfrei. Unsere Hotline ist die 0800 0815 200 und wir wünschen euch, da wo es möglich ist, eine gute Fahrt. Und damit sind wir beim Wetter und das ist heute Nachmittag eine hitzige Angelegenheit. Hier und da ein paar dickere Wolken, aus denen es mal so kurze Schauerchen geben kann. Viel kommt da leider nicht raus, also dass wir Waldbrand-Warnstufe vielleicht nach unten senken könnten. Nee, ist leider nicht. Ja, in der kommenden Nacht, da ist es dann wieder meist trocken und sternenklar, geht runter auf 15 bis 11 Grad. Morgen wird es temperaturmäßig zumindest etwas entspannter bei 19 bis 25 Grad. 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Ab geht's Richtung Feierabend, den Montag.

In der Hoffnung, dass ihr am Wochenende nicht zu viel von diesem Summer Wine hattet und es genießen konntet. Auf dem Weg in den Montagfeierabend für euch. Kulthits, die Spaß machen. Mehr Musik aus den 80ern jetzt für euch. Hier wird gerockt mit Midnight Oil. Hier ist Bands Are Burning.

0: Der gute Laune Nachmittag hier bei RSA. Sachsen steckt ja voller Begriffe, Traditionen und Eigenheiten, die für uns Einheimische völlig selbstverständlich sind. Wir benutzen Begriffe wie Bämme. Jeder weiß, was da gemeint ist, aber woher kommt eigentlich dieser Begriff? Sachsen für Anfänger beantwortet jeden Morgen genau diese Fragen. Heute Morgen ging es ja da also um die Bämme.
1: Bämme. Hinter diesem kleinen Wort, da steckt tatsächlich eine super lange Sprachgeschichte. Bämme kommt wahrscheinlich aus dem Sorbischen, von Bamme oder Bomme. Und im Laufe der Zeit wurden eben aus dieser Form unsere heutige Bämme, da wurden einfach nur schnell die Vokale ausgetauscht. Und deswegen gibt es bei uns in Sachsen eben keine Stulle, sondern eine Bämme.
0: Und das gibt's auch morgen früh wieder. Also nicht die Bämme, sondern in Sachsen für Anfänger. Kurz nach 7:30 und kurz nach 9 bei den RSA-Muntermachern. Unbedingt einschalten.
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6: Um 17 Uhr. Ich bin Hanna Messerschmidt. Steigt das Thermometer über 26 Grad, bedeutet das Einbußen für die Wirtschaft in Sachsen. Denn ab der Temperatur arbeiten Menschen laut Studien weniger produktiv. Bei 35 Grad macht das 45 Millionen Euro Verlust pro Tag aus. Und je heißer, desto teurer wird es auch. Klimaanpassungsexperte Lukas Sander von der Prognos AG sagte uns:
7: Wenn man es mal versucht, auf eine Person runterzubrechen, dann zeigt sich die größte Betroffenheit in Branchen, die eine hohe körperliche Belastung besitzen, die zum Teil auch draußen durchgeführt werden. Das sind dann also Branchen wie die Landwirtschaft, die Bauwirtschaft. Wo wir aber auch sehr große Kosten sehen, ist der Gesundheits- und der Pflegebereich.
6: Der Drohnenangriff in Leipzig steht möglicherweise in Verbindung mit einem früheren Anschlag. Wie die Bild berichtet, haben die Ermittler DNA-Spuren gesichert, die gleichen wie vor 2 Jahren am Leipziger DHL-Zentrum. Dort war damals ein Paket in Flammen aufgegangen, dahinter wird der russische Geheimdienst vermutet. Mit Hessen, Rheinland-Pfalz und dem Saarland starten die ersten Bundesländer ins neue Schuljahr. Die neuen Erstklässler sind die ersten mit einem rechtlichen Anspruch auf Ganztagsbetreuung. Laut DGB fehlt es aktuell in vielen Kommunen an pädagogischen Fachkräften, um das zu stemmen. In Birmingham ist heute die Leichtathletik-EM gestartet. Und deutsche Athleten haben da in den kommenden Tagen durchaus Medaillenchancen. Zu den Goldkandidaten gehören unter anderem Zehnkampf-Weltmeister Leo Neugebauer oder Weitsprung-Olympiasiegerin Malaika Mihambo. 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
8: Vielen Dank, Kollegen. Und damit 2:05. Hier ist der RSA-Verkehrsreporter. Ich bin Uwe Heuer. A17 Prag Richtung Dresden. Zwischen Dresden-Gorbitz und Dreieck Dresden-West aktuell 4 Kilometer Stau. Die B173 in Bernsdorf, das ist die Dresdner Straße, ist in Höhe der Hauptstraße nach dem Unfall gesperrt. Und in Radebeul, da ist die Leipziger Straße nach dem Unfall gesperrt. Blitzer steht einer auf der B178 kurz vor dem Abzweig Groß-Hennersdorf Richtung Zittau. Wenn noch was fehlen sollte, ihr habt noch Staus oder vielleicht nur weitere Blitzer gesehen, dann ruft einfach an. Das Ganze ist kostenfrei. Unsere Hotline ist die 0800 0815 200 und wir wünschen euch eine gute Fahrt. Das RSA-Wetter für den Freistaat. Aktuell Riesa mit 29 Grad dabei. Vereinzelt sind zwar mal ein paar dickere Wolken mit am Start und die schicken auch mal so kurze Schauerchen runter. Viel ist es leider nicht, was da runterkommt. Könnten deutlich mehr gebrauchen. In der kommenden Nacht, als locker meist gering bewölkt ist, wird auch hier und da sternenklar. Geht runter auf 15 bis 11 Grad und der Dienstag liefert uns 19 bis 25 Grad maximal. Ja, ab Mittwoch wird es allerdings schon wieder heißer.
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8: Montagnachmittag, kurz nach 5, Feierabendzeit bei uns in Sachsen. Und ich denke mal, fast jeder von uns ist schon mal mit der Parkeisenbahn mitgefahren. Sei es in Dresden, in Görlitz oder auch in Plauen. Und einer von diesen legendären Parkeisenbahnen feiert am kommenden Wochenende Jubiläum und braucht eure Hilfe. Um was es geht, ihr hört's gegen 17:20. Bis dahin gleich Robbie Williams mit dabei. Und das hier ist aus den 80ern. Das ist Musik von den Bangles. Hier ist am Montagnachmittag Manic Monday.

Entspannt in den Montagfeierabend mit Sachsens offiziellen Gartenradio. Na, Gruß geht raus an all diejenigen, die derzeit wieder häckeln und vielleicht die Blumen gießen. Wir sind bei euch mit den Kulthits, die Spaß machen und für euch aus den 80ern jetzt. CC Cash.

Mit den Kulthits, die Spaß machen, geht's durch den Gute-Laune-Nachmittag hier bei RSA. Görlitz hat eine, Chemnitz hat eine, Dresden, Plauen und auch Leipzig. Und die Parkeisenbahn am Leipziger Auensee, die braucht zum 75. Geburtstag eure Unterstützung. Kommenden Wochenende wird gefeiert und es werden Spenden gebraucht, um die anstehenden Arbeiten wuppen zu können. Da muss in diesem Jahr die Lok gecheckt werden. Da müssen Weichen und Gleise repariert werden, die in die Jahre gekommen sind. Es gibt zwar Geld vom Freistaat und auch von der Stadt, aber das reicht wie so oft hinten und vorne nicht. Und mit einem Besuch dort kann man halt den Betrieb aufrechterhalten und damit auch die vielen Ehrenamtlichen unterstützen. Ja, damit auch unser Nachwuchs den Ausflug rund um den Auensee in Zukunft noch genießen kann. Nicht nur die Leipziger Parkeisenbahn freut sich über euren Besuch und eure damit verbundene Unterstützung. 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Ab geht's Richtung Montag Feierabend mit den Kulthits, die Spaß machen.

0: Robert Miles im Gute-Laune-Nachmittag hier bei RSA. Damit haben wir es kurz vor 5:30. Ich bin Uwe Heuer. Und bei uns gibt's ja für euren Feierabend mehr Musik aus den 80ern. Da liegen Status Quo schon bereit. In die Army Now gibt's gleich, aber vorher sind unsere Reporter noch dran. Die bringen Aktuelles aus eurer Region.
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6: Mit Uwe Schimonek. In Sachsen kostet ein Hitzetag mit 35 Grad die Wirtschaft rund 45 Millionen Euro. Das hat die Prognos AG berechnet. Die Kosten entstehen vor allem dadurch, dass wir bei Hitze weniger produktiv arbeiten. Aber das sind noch nicht alle Kosten, so Projektleiter Lukas Sander.
7: Was wir gar nicht in der Untersuchung mit berücksichtigt haben, sind zum Beispiel steigende Energiekosten, die entstehen, weil Gebäude oder Produktionsprozesse stärker gekühlt werden müssen. Was wir auch nicht mit einbezogen haben, sind eben Schäden, die an Verkehrsinfrastrukturen beispielsweise entstehen, also an Gleisen, die sich verformen, an Straßen, an Autobahnen, wo der Beton einfach kaputt gegangen ist und aufgeplatzt ist.
6: Mehrere Brände haben die Einsatzkräfte in Mittweida in Atem gehalten. Dort hatten Unbekannte gestern offenbar eine Böschung mit Sträuchern in Brand gesetzt. Später standen auch noch 3 Mülltonnen in Flammen. Die Feuerwehr löschte die Brände, verletzt wurde niemand. Nun ermittelt die Polizei. Am historischen Kalkwerk Lengefeld kann die Sanierung in die nächste Phase gehen. Möglich machen das gut 235.000 Euro Fördermittel aus dem Sonderprogramm Denkmalpflege des Landes. Unter anderem stehen Arbeiten an einer Förderbrücke und dem Förderschacht an. Seit den 80ern ist das Kalkwerk ein Museum. 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
0: 5:30, hier ist der RSA-Verkehrsreporter. Ich bin Uwe Heuer. A38 Richtung Leipzig. In Höhe Leipzig-Neue Hart. Da hat es einen Unfall gegeben und Vorsicht, da sind auch Personen auf der Fahrbahn unterwegs. Die B173 ist in Bernsdorf, das ist die Dresdner Straße, in Höhe der Hauptstraße, nach dem Unfall gesperrt. Und Nempitz in Höhe Einfahrt Bad Dürrenberg, da brennt ein Fahrzeug. Und in Radebeul, da ist die Leipziger Straße nach dem Unfall immer noch gesperrt. Blitzer stehen auf der B178 kurz vorm Abzweig Groß-Hennersdorf Richtung Zittau. Und wenn ihr da noch was zu ergänzen habt, ihr habt noch Staus oder weitere Blitzer gesehen, dann ruft einfach an. Das Ganze ist kostenfrei, wie immer. Unsere Hotline ist die 0800 0815 200. Und wir wünschen euch eine gute Fahrt. Das RSA-Wetter für den Freistaat. Heute Nachmittag sehr hitzig wieder. Wir sind aktuell in Nieski mit 32 drückenden Grad dabei. Ja, und ordentlicher Wind ist unterwegs. Und hier und da gibt es mal ein paar dickere Wolken und mal so ein paar Regentropfen. Aber es ist halt nicht viel, was da runterkommt. In der kommenden Nacht dann meist trocken. Geht auf 15 bis 11 Grad runter. Und morgen ein Tag zum Durchatmen bei 19 bis 25 Grad, bevor es am Mittwoch wieder deutlich wärmer wird. Hier ist RSA, der Montag-Feierabend mit mehr Musik aus den 80ern. Hier für euch auf dem Nachhauseweg.

Sachsen startet in den Feierabend. Das ist der Gute-Laune-Nachmittag hier bei RSA. Und Ende September, da wird der Kurort Oberwiesenthal ein absolutes Wanderzentrum für Tausende. Der Deutsche Wandertag und Eurando, also das europäische Wandertreffen, fallen da nämlich aufeinander. Zwischen Fichtelberg und dem Kalberg in Tschechien werden da viele, viele unterschiedliche Touren angeboten. Einige davon sind sogar schon ausgebucht. Wandern ohne Grenzen ist also das absolute Motto. Gibt gut markierte, grenzüberschreitende Wege. Und da gibt's nämlich die ganze Vielfalt der Regionen zu erleben. Also sächsische Gastfreundschaft bis böhmische Tradition. Dann viel Spaß. Offensichtlich ist das Wandern nicht nur des Müllers Lust. Hier ist RSA, mehr Musik aus den 80ern für euch jetzt von Sandra.

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Wenn ihr Kulthits im Ohr habt, dann ist es RSA. Das ist der Gute-Laune-Nachmittag. Und bei uns gibt es ja auch mehr Musik aus den 80ern. Und die beiden sind absolut Kult. Aus der Zeit, als Dieter und Thomas noch ein Dreamteam waren. Modern Talking. Hier ist Geronimo Cadillac auf dem Weg in den Montag-Feierabend.

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5: Um 18 Uhr. Ich bin Hanna Messerschmidt. Ein Hitzetag mit 35 Grad kostet die Wirtschaft in Sachsen mindestens 45 Millionen Euro. Das haben Experten der Prognos AG berechnet. Hauptgrund: Je heißer es ist, desto weniger produktiv arbeiten Menschen. Noch nicht einberechnet sind Kosten etwa von kaputten Autobahnen. Nach dem Drohnenangriff am Leipziger Flughafen gibt's offenbar eine Verbindung zu früheren Anschlägen. Wie die Bild berichtet, haben die Ermittler DNA sichern können. Einzelheiten von Benno Hille.
6: Es soll sich um die gleichen Spuren handeln, die schon vor 2 Jahren am Leipziger DHL-Zentrum gefunden wurden. Damals war ein Paket in Flammen aufgegangen, bevor es verladen wurde. Ähnliche Fälle hatte es nicht nur in Leipzig gegeben. In Litauen stehen aktuell 5 Verdächtige vor Gericht. Hinter den Taten wird der russische Geheimdienst vermutet. Zudem soll die Drohne in Leipzig gegen eine Tragfläche der Antonov-Maschine geprallt sein und damit gegen die Treibstofftanks. Gefunden wurde sie offenbar erst Stunden später.
5: Die Bodycams von Zugbegleitern sollen künftig auch den Ton mitschneiden. Die Deutsche Bahn startet dazu ab Herbst einen Test in der Region Rhein-Neckar-Pfalz. Danach soll die Technik schrittweise bundesweit kommen. Hintergrund sind fast 1000 Übergriffe auf Zugbegleiter im ersten Halbjahr. In 22 Fällen wurden Beschäftigte schwer verletzt. Spanien bereitet sich auf die totale Sonnenfinsternis am Mittwoch vor. Das Himmelsspektakel ist unter anderem im Norden des Landes zu sehen. In der tourismusärmeren Region hofft man darauf, dass die Besucher auf den Geschmack und dann immer wieder kommen. Bei uns in Deutschland erleben wir eine partielle Sonnenfinsternis. 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
7: Hallo unterwegs, hier ist der RSA-Verkehrsreporter. Ich bin Uwe Heuer. Die A38 Richtung Leipzig ist in Höhe Leipzig-Neue Hart nach einem Unfall gesperrt. Die letzte freie Abfahrt ist Leipzig-Südwest. Dann A17 Dresden Richtung Prag zwischen Dresden-Prohlis und Heidenau. Da liegen Reifenteile auf der Fahrbahn. Und in Radebeul, da ist die Leipziger Straße nach dem Unfall gesperrt. Geblitzt wird heute Abend auf der B87 am Abzweig Gräfendorf Richtung Mokrena. Und wenn da noch was fehlen sollte, ihr habt noch Staus oder weitere Blitzer gesehen, dann ruft einfach an. Kostenfrei wie immer unsere Hotline. Ist die 0800 0815 200. Und wir wünschen euch eine gute Fahrt. Das RSA-Wetter für den Freistaat. Viel Sonnenschein, vereinzelt mal ein paar dickere Wolken mit kurzen Schauern. Aktuell sind wir in Oschatz mit 29 Grad dabei. In der kommenden Nacht teilweise sternenklar und es geht runter auf 15 bis 11 Grad. Der Dienstag nur mit wenigen Quell- oder Schleierwolken ausgestattet. Ansonsten bei viel Sonnenschein 19 bis erträgliche 25 Grad. Mittwoch, Donnerstag ändert sich wenig, aber es wird tendenziell wieder ein bisschen wärmer.
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7: Der Montagabend, kurz nach 6. Die Zahl 98 hat für eine der beliebtesten Urlaubsregionen bei uns in Sachsen eine sehr große Bedeutung. Warum? Ja, und was das auch mit euch zu tun hat, das hört ihr hier gleich nach Madonna, die Hymne mit Power of Goodbye. Und vorher ab in die 80er. The Bad Boys Blue sind am Start mit Lady in Black.

Schönen Montagabend, Sachsen. 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Und da geht mal ein großer Dank raus an die Mitarbeiter vom Staatsbetrieb Sachsenforst. Die haben mittlerweile den Basteiweg in der Sächsischen Schweiz wieder freigesägt. Der war ja seit dem schweren Sturm vor einer Woche gesperrt worden. Und jetzt sind da nur noch wenige Teile der Sächsischen Schweiz von Sperrungen betroffen. 98% sind frei begehbar. Also nix wie hin. Ja, schön aufpassen, ne? Weil vielerorts auch Waldbrandgefahr immer noch das große Thema ist. Das RSA mit mehr Musik aus den 80ern für euch von

0: S.A. im Ohr, das sind die Kult-Hits, die Spaß machen. Ja, und der Hathaway, der liegt für euch schon bereit hier nach 6:30 mit What is Love. Und so ganz entspannte Klänge aus den 80ern gibt's auch. Und zwar von Black mit Wonderful Life. Vorher noch unsere Reporter mit Meldungen aus eurer Region. Bleibt schön dran.
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1: Mit Uwe Schimonek. Ein Hitzetag mit 35 Grad kostet die Wirtschaft in Sachsen mindestens 45 Millionen Euro. Das haben Experten der Prognos AG berechnet. Hauptgrund: je heißer es ist, desto weniger produktiv arbeiten Menschen. Noch nicht einberechnet sind Kosten etwa von kaputten Autobahnen. Das historische Kalkwerk Lengefeld kann weiter saniert werden. Möglich machen das Fördermittel vom Land. Mehr von Aline Schallhorn.
2: Gut 235.000 Euro aus dem Sonderprogramm Denkmalpflege können nun etwa in Arbeiten an einer Förderbrücke und dem Förderschacht mit dem Turm fließen. Auch an den Zugängen wird gearbeitet. Das Kalkwerk Lengefeld gilt als das bedeutendste seiner Art. Seit 1986 ist die Anlage ein Museum, das Industriegeschichte im Grünen erlebbar machen soll. Die noch vorhandenen technischen Anlagen zeigen, wie hier im 19. Jahrhundert gearbeitet worden ist. Das Museum gehört als sogenanntes assoziiertes Objekt zum UNESCO-Welterbe.
1: Der Erzgebirgskreis unterstützt die Vintage Trophy mit historischen Geländemotorrädern. Der Landkreis stellt 6.000 Euro für die Veranstaltung in Zschopau. Ende September, Anfang Oktober werden über 450 Starter aus der ganzen Welt in Zschopau erwartet. Gefahren wird dann auf Maschinen der Baujahre zwischen 1970 und 1991. 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
3: Hallo unterwegs, hier ist der RSA-Verkehrsreporter, ich bin Uwe Heuer. Die A38 Richtung Leipzig ist in Höhe Leipzig-Neue Hart nach einem Unfall gesperrt. Die letzte freie Abfahrt ist Leipzig-Südwest. Dann A17 Dresden Richtung Prag zwischen Dresden-Prohlis und Heidenau. Da liegen Reifenteile auf der Fahrbahn. Und in Radebeul, da ist die Leipziger Straße nach dem Unfall gesperrt. Geblitzt wird heute Abend auf der B87 am Abzweig Gräfendorf Richtung Mokrena. Und wenn da noch was fehlen sollte, ihr habt noch Staus oder weitere Blitzer gesehen, dann ruft einfach an. Kostenfrei wie immer unsere Hotline. Ist die 0800 0815 200. Und wir wünschen euch eine gute Fahrt.
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3: Das RSA-Wetter für den Freistaat: vereinzelt sind da mal ein paar Schauerchen heute Abend noch unterwegs. Das ist leider nicht viel, was da runterkommt. Wir könnten deutlich mehr gebrauchen an Regen und vielleicht auch Abkühlung. Abkühlung gibt es da in der kommenden Nacht. Da geht es runter auf 15 bis 11 Grad. Morgen sonnig, nur wenige Quellwolken sind unterwegs. Bei bis zu 25 Grad wird es erträglich heiß. Mittwoch, Donnerstag tendenziell wieder ein bisschen wärmer. Hier ist RSA, das ist der Montagabend. Gleich mit Hathaway und gute Laune-Mucke hier. Montagabend mit uns Wladislav. Und das ist Musik von Black. Hier ist Wonderful Life. Schönen Montagabend, Sachsen.

ganz entspannt den Montagabend genießen. Das ist RSA. Ja, immer noch sehr hitzige Temperaturen. Also für mich geht es so langsam aber sicher in den Feierabend. Ich bin Uwe Heuer. Wir hören uns morgen Nachmittag ab 15 Uhr hier wieder. Ich zähle auf euch und ihr könnt es wie immer weitererzählen. So, und auf dem Weg in den Montagfeierabend gibt es noch für die Claudi noch was ganz Spezielles, nämlich Musik von OMD. The Maid of Orleans, hier gleich nach Roxette. Und das hier ist Kultmucke aus den 80ern für euch. Hier ist Cyndi Lauper. Hier ist Girls Just Wanna Have Fun.

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5: Um 19 Uhr. Ich bin Mia Hin. Der Polizeieinsatz um Freibergs Oberbürgermeister Philipp Preisler hat jetzt Konsequenzen. Das Landratsamt Mittelsachsen hat gegen ihn ein Dienstverbot ausgesprochen. Hanna Messerschmidt.
6: Heißt, Preisler darf bis auf Weiteres keine Amtsgeschäfte mehr ausführen. Außerdem kommt ein Disziplinarverfahren auf ihn zu. An der Rathausspitze übernimmt erstmal Bürgermeister Martin Seltmann. Das Dienstverbot soll in der Stadtverwaltung für klare Verhältnisse sorgen und Preisler während der laufenden Ermittlungen schützen, heißt es. Er soll vergangene Woche in einem Leipziger Hotelzimmer randaliert und Polizisten angegriffen haben. Preisler selbst hat sich noch nicht zu den Vorwürfen geäußert.
5: Der Drohnenangriff in Leipzig steht möglicherweise in Verbindung mit einem früheren Anschlag. Wie die Bild berichtet, haben die Ermittler die gleichen DNA-Spuren gesichert wie vor 2 Jahren am Leipziger DHL-Zentrum. Dort war damals ein Paket in Flammen aufgegangen. Dahinter wird der russische Geheimdienst vermutet. Ein Hitzetag mit 35 Grad kostet die Wirtschaft in Sachsen mindestens 45 Millionen Euro. Das haben Experten der Prognos AG berechnet. Hauptgrund: Je heißer es ist, desto weniger produktiv arbeiten die Menschen. Noch nicht einberechnet sind Kosten etwa von kaputten Autobahnen. Jetzt reagiert auch Bayern auf das Niedrigwasser in den Flüssen. Ab dem kommenden Wochenende dürfen Lkw auch an Sonn- und Feiertagen unterwegs sein. Bayern folgt damit anderen Bundesländern wie Baden-Württemberg, NRW, Rheinland-Pfalz und Niedersachsen. 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
7: Auf der B101, Vorsicht, in Soppen steht ein kaputter Lkw. Der Verkehr wird abwechselnd am Lkw vorbeigeführt. Auf der A4 Dresden Richtung Chemnitz liegen zwischen Wilsdruff und dem Dreieck Nossen Reifenteile auf der Straße. Auf der A17 Dresden Richtung Prag liegen zwischen Dresden-Prohlis und Heidenau nach einem Unfall auf der rechten Spur Reifenteile auf der Fahrbahn. Auf der A38 Halle Richtung Leipzig hat es in Höhe Leipzig-Neue Hart einen Unfall gegeben. Die rechte Spur und der Standstreifen sind gesperrt. Und die B173 Zwickau-Chemnitz ist in Bernsdorf nach einem Unfall gesperrt. Staus und Blitzer immer melden an unsere kostenfreie Hotline 0800 0815 200. Das Wetter im Freistaat. Ein paar Wolken gibt es am Abend und insgesamt bleibt's meist trocken. In der Nacht sind mal mehr, mal weniger Wolken dabei. Regen ist eher kein Thema mehr. Die Tiefstwerte liegen zwischen 15 und 11 Grad. Morgen geht's dann trocken weiter mit viel Sonne und ein paar Wolken. Dazu kommen wir auf maximal 25 Grad.
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1: Mit Uwe Schimonek. In Sachsen kostet ein Hitzetag mit 35 Grad die Wirtschaft rund 45 Millionen Euro. Das hat die Prognos AG berechnet. Die Kosten entstehen vor allem dadurch, dass wir bei Hitze weniger produktiv arbeiten. Aber das sind noch nicht alle Kosten, so Projektleiter Lukas Sander.
2: Was wir gar nicht in der Untersuchung mit berücksichtigt haben, sind zum Beispiel steigende Energiekosten, die entstehen, weil Gebäude oder Produktionsprozesse stärker gekühlt werden müssen. Was wir auch nicht mit einbezogen haben, sind eben Schäden, die an Verkehrsinfrastrukturen beispielsweise entstehen, also an Gleisen, die sich verformen, an Straßen, an Autobahnen, wo der Beton einfach kaputt gegangen ist und aufgeplatzt ist.
1: Mehrere Brände haben die Einsatzkräfte in Mittweida in Atem gehalten. Dort hatten Unbekannte gestern offenbar eine Böschung mit Sträuchern in Brand gesetzt. Später standen auch noch 3 Mülltonnen in Flammen. Die Feuerwehr löschte die Brände, verletzt wurde niemand. Nun ermittelt die Polizei. Am historischen Kalkwerk Lengefeld kann die Sanierung in die nächste Phase gehen. Möglich machen das gut 235.000 Euro Fördermittel aus dem Sonderprogramm Denkmalpflege des Landes. Unter anderem stehen Arbeiten an einer Förderbrücke und dem Förderschacht an. Seit den 80ern ist das Kalkwerk ein Museum. 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
3: Auf der B101, Vorsicht, in Soppen steht ein kaputter LKW. Der Verkehr wird abwechselnd am LKW vorbeigeführt. Die B173 Zwickau-Chemnitz ist in Bernsdorf nach einem Unfall gesperrt. Im Kreis Greiz ist die Straße zwischen Hohenleuben und Leutsch wegen Löscharbeiten in beiden Richtungen gesperrt. A38 Halle Richtung Leipzig. In Höhe Leipzig-Neue Hart hat es einen Unfall gegeben. Die rechte Spur und der Standstreifen sind gesperrt. Und in Nempitz auf der Salzstraße brennt zwischen Bad Dürrenberg und der Lobbachstraße ein Fahrzeug. Staus und Blitzer immer melden an unsere kostenfreie Hotline 0800 0815 200. Das Wetter im Freistaat. Ein paar Wolken gibt es am Abend und insgesamt bleibt's meist trocken. In der Nacht sind mal mehr, mal weniger Wolken dabei. Regen ist eher kein Thema mehr. Die Tiefstwerte liegen zwischen 15 und 11 Grad. Morgen geht's dann trocken weiter mit viel Sonne und ein paar Wolken. Dazu kommen wir auf maximal 25 Grad.
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2: Um 20 Uhr. Ich bin Mia Hin. Freibergs Oberbürgermeister Philipp Preisler darf vorerst keine Dienstgeschäfte mehr führen. Das hat der Landkreis Mittelsachsen entschieden. Bürgermeister Martin Seltmann übernimmt erstmal die Verantwortung an der Rathausspitze. Preisler soll letzte Woche in einem Leipziger Hotel randaliert, Möbel aus dem Fenster geworfen und Polizisten angegriffen haben. Er hat sich zu den Vorwürfen bislang nicht geäußert. Nach dem Drohnenangriff am Leipziger Flughafen gibt's offenbar eine Verbindung zu früheren Anschlägen. Wie die Bild berichtet, haben die Ermittler DNA sichern können. Einzelheiten von Benno Hille.
3: Es soll sich um die gleichen Spuren handeln, die schon vor 2 Jahren am Leipziger DHL-Zentrum gefunden wurden. Damals war ein Paket in Flammen aufgegangen, bevor es verladen wurde. Ähnliche Fälle hatte es nicht nur in Leipzig gegeben. In Litauen stehen aktuell 5 Verdächtige vor Gericht. Hinter den Taten wird der russische Geheimdienst vermutet. Zudem soll die Drohne in Leipzig gegen eine Tragfläche der Antonov-Maschine geprallt sein und damit gegen die Treibstofftanks. Gefunden wurde sie offenbar erst Stunden später.
2: Wegen des Niedrigwassers dürfen Lastwagen in immer mehr Bundesländern auch sonntags fahren. Zuletzt haben Mecklenburg-Vorpommern, Bayern und Baden-Württemberg das Fahrverbot gelockert. Damit sollen Waren trotz eingeschränkter Transporte auf wichtigen Flüssen weiter ans Ziel kommen. Die Bodycams von Zugbegleitern sollen künftig auch den Ton mitschneiden. Die Deutsche Bahn startet dazu ab Herbst einen Test in der Region Rhein-Neckar-Pfalz. Danach soll die Technik schrittweise bundesweit kommen. Hintergrund sind fast 1000 Übergriffe auf Zugbegleiter im ersten Halbjahr. 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
4: Auf der A9 Nürnberg Richtung Halle-Leipzig. Achtung, zwischen Hermsdorf Süd und dem Hermsdorfer Kreuz liegen Metallteile auf dem rechten Fahrstreifen. Auf der A38 Halle Richtung Leipzig in Höhe Leipzig-Neue Hart hat es einen Unfall gegeben. Die rechte Spur und der Standstreifen sind gesperrt. Auf der B101 ist in Soppen ein kaputter LKW liegen geblieben. Der Verkehr wird abwechselnd am LKW vorbeigeführt. Auf der B156 Bautzen Richtung Senftenberg ist zwischen Tschernitz und Wolfshain ein Unfall passiert. Und auf der B169 zwischen Aue und Lößnitz ist ein Unfall passiert. Der Verkehr wird an der Unfallstelle vorbeigeführt. Staus und Blitzer immer melden an unsere kostenfreie Hotline 0800 0815 200. Das Wetter im Freistaat. Ein paar Wolken gibt es am Abend und insgesamt bleibt's meist trocken. In der Nacht sind mal mehr, mal weniger Wolken dabei. Regen ist eher kein Thema mehr. Die Tiefstwerte liegen zwischen 15 und 11 Grad. Morgen geht's dann trocken weiter mit viel Sonne und ein paar Wolken. Dazu kommen wir auf maximal 25 Grad.
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1: Mit Uwe Schimonek.
2: Ein Hitzetag mit 35 Grad kostet die Wirtschaft in Sachsen mindestens 45 Millionen Euro. Das haben Experten der Prognos AG berechnet. Hauptgrund: je heißer es ist, desto weniger produktiv arbeiten Menschen. Noch nicht einberechnet sind Kosten etwa von kaputten Autobahnen. Das historische Kalkwerk Lengefeld kann weiter saniert werden. Möglich machen das Fördermittel vom Land. Mehr von Aline Schallhorn.
3: Gut 235.000 Euro aus dem Sonderprogramm Denkmalpflege können nun etwa in Arbeiten an einer Förderbrücke und dem Förderschacht mit dem Turm fließen. Auch an den Zugängen wird gearbeitet. Das Kalkwerk Lengefeld gilt als das bedeutendste seiner Art. Seit 1986 ist die Anlage ein Museum, das Industriegeschichte im Grünen erlebbar machen soll. Die noch vorhandenen technischen Anlagen zeigen, wie hier im 19. Jahrhundert gearbeitet worden ist. Das Museum gehört als sogenanntes assoziiertes Objekt zum UNESCO-Welterbe.
2: Der Erzgebirgskreis unterstützt die Vintage Trophy mit historischen Geländemotorrädern. Der Landkreis stellt 6.000 Euro für die Veranstaltung in Zschopau. Ende September, Anfang Oktober werden über 450 Starter aus der ganzen Welt in Zschopau erwartet. Gefahren wird dann auf Maschinen der Baujahre zwischen 1970 und 1991. 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
4: Auf der B98 in Quersa in Höhe Mühlbacher Weg liegen Metallteile auf der Straße. Auf der B156 Bautzen Richtung Senftenberg ist zwischen Tschernitz und Wolfsheim nach einem Unfall voll gesperrt. Auf der B169 zwischen Aue und Lößnitz ist ein Unfall passiert. Der Verkehr wird an der Unfallstelle vorbeigeführt. Die B173 Zwickau-Chemnitz ist in Bernsdorf nach einem Unfall dicht. Und in Radebeul ist die Meißner Straße zwischen der Dr. Schminke-Allee und der Wasastraße in beiden Richtungen wegen eines Rettungseinsatzes dicht. Staus und Blitzer immer melden an unsere kostenfreie Hotline 0800 0815 200. Das Wetter im Freistaat. Ein paar Wolken gibt es am Abend und insgesamt bleibt's meist trocken. In der Nacht sind mal mehr, mal weniger Wolken dabei. Regen ist eher kein Thema mehr. Die Tiefstwerte liegen zwischen 15 und 11 Grad. Morgen geht's dann trocken weiter mit viel Sonne und ein paar Wolken. Dazu kommen wir auf maximal 25 Grad.
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2: Um 21 Uhr. Ich bin Mia Hin. Der Polizeieinsatz um Freibergs Oberbürgermeister Philipp Preisler hat jetzt Konsequenzen. Das Landratsamt Mittelsachsen hat gegen ihn ein Dienstverbot ausgesprochen. Hanna Messerschmidt.
3: Heißt, Preisler darf bis auf Weiteres keine Amtsgeschäfte mehr ausführen. Außerdem kommt ein Disziplinarverfahren auf ihn zu. An der Rathausspitze übernimmt erstmal Bürgermeister Martin Seltmann. Das Dienstverbot soll in der Stadtverwaltung für klare Verhältnisse sorgen und Preisler während der laufenden Ermittlungen schützen, heißt es. Er soll vergangene Woche in einem Leipziger Hotelzimmer randaliert und Polizisten angegriffen haben. Preisler selbst hat sich noch nicht zu den Vorwürfen geäußert.
2: Der Drohnenangriff in Leipzig steht möglicherweise in Verbindung mit einem früheren Anschlag. Wie die Bild berichtet, haben die Ermittler die gleichen DNA-Spuren gesichert wie vor 2 Jahren am Leipziger DHL-Zentrum. Dort war damals ein Paket in Flammen aufgegangen. Dahinter wird der russische Geheimdienst vermutet. Ein Hitzetag mit 35 Grad kostet die Wirtschaft in Sachsen mindestens 45 Millionen Euro. Das haben Experten der Prognos AG berechnet. Hauptgrund: Je heißer es ist, desto weniger produktiv arbeiten die Menschen. Noch nicht einberechnet sind Kosten etwa von kaputten Autobahnen. Wegen des Niedrigwassers dürfen Lastwagen in immer mehr Bundesländern auch sonntags fahren. Zuletzt haben Mecklenburg-Vorpommern, Bayern und Baden-Württemberg das Fahrverbot gelockert. Damit sollen Waren trotz eingeschränkter Transporte auf wichtigen Flüssen weiter ans Ziel kommen. 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
4: Die B156 Bautzen Richtung Senftenberg ist zwischen Czernitz und Wolfsheim nach einem Unfall voll gesperrt. Auf der B169, Achtung, zwischen Aue und Lößnitz ist ein Unfall passiert. Der Verkehr wird an der Unfallstelle vorbeigeführt. In Nempitz auf der Salzstraße brennt zwischen der A9, Bad Dürrenberg und der Lobbachstraße ein Fahrzeug. Und in Radebeul ist die Meißner Straße zwischen der Dr. Schminkeallee und der Wasastraße in beiden Richtungen wegen eines Rettungseinsatzes gesperrt. Staus und Blitzer immer melden an unsere kostenfreie Hotline 0800 0815 200. Das Wetter im Freistaat. Viele Wolken gibt es am Abend, zwischendurch reißt es auch mal auf und meistens bleibt es trocken. In der Nacht sinken die Temperaturen auf 15 bis 11 Grad. Morgen wird es dann wieder richtig freundlich und trocken mit viel Sonne und maximal 25 Grad.
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2: Mit Uwe Schimonek. In Sachsen kostet ein Hitzetag mit 35 Grad die Wirtschaft rund 45 Millionen Euro. Das hat die Prognos AG berechnet. Die Kosten entstehen vor allem dadurch, dass wir bei Hitze weniger produktiv arbeiten. Aber das sind noch nicht alle Kosten, so Projektleiter Lukas Sander.
3: Was wir gar nicht in der Untersuchung mit berücksichtigt haben, sind zum Beispiel steigende Energiekosten, die entstehen, weil Gebäude oder Produktionsprozesse stärker gekühlt werden müssen. Was wir auch nicht mit einbezogen haben, sind eben Schäden, die an Verkehrsinfrastrukturen beispielsweise entstehen, also an Gleisen, die sich verformen, an Straßen, an Autobahnen, wo der Beton einfach kaputt gegangen ist und aufgeplatzt ist.
2: Mehrere Brände haben die Einsatzkräfte in Mittweida in Atem gehalten. Dort hatten Unbekannte gestern offenbar eine Böschung mit Sträuchern in Brand gesetzt. Später standen auch noch 3 Mülltonnen in Flammen. Die Feuerwehr löschte die Brände, verletzt wurde niemand. Nun ermittelt die Polizei. Am historischen Kalkwerk Lengefeld kann die Sanierung in die nächste Phase gehen. Möglich machen das gut 235.000 Euro Fördermittel aus dem Sonderprogramm Denkmalpflege des Landes. Unter anderem stehen Arbeiten an einer Förderbrücke und dem Förderschacht an. Seit den 80ern ist das Kalkwerk ein Museum. 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
4: Auf der B169 zwischen Aue und Lößnitz ist ein Unfall passiert. Der Verkehr wird an der Unfallstelle vorbeigeführt. Und in Nempitz auf der Salzstraße zwischen der A9, Bad Dürrenberg und der Lobbachstraße brennt ein Fahrzeug. Staus und Blitzer immer melden an unsere kostenfreie Hotline 0800 0815 200. Das Wetter im Freistaat. Viele Wolken gibt es am Abend, zwischendurch reißt es auch mal auf und meistens bleibt es trocken. In der Nacht sinken die Temperaturen auf 15 bis 11 Grad. Morgen wird es dann wieder richtig freundlich und trocken mit viel Sonne und maximal 25 Grad.
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2: Um 22 Uhr. Ich bin Colin Mock. Der Polizeieinsatz um Freibergs Oberbürgermeister Philipp Preißler hat jetzt Konsequenzen. Das Landratsamt Mittelsachsen hat gegen ihn ein Dienstverbot ausgesprochen. Hanna Messerschmidt berichtet.
3: Heißt, Preißler darf bis auf Weiteres keine Amtsgeschäfte mehr ausführen. Außerdem kommt ein Disziplinarverfahren auf ihn zu. An der Rathausspitze übernimmt erstmal Bürgermeister Martin Seltmann. Das Dienstverbot soll in der Stadtverwaltung für klare Verhältnisse sorgen und Preißler während der laufenden Ermittlungen schützen, heißt es. Er soll vergangene Woche in einem Leipziger Hotelzimmer randaliert und Polizisten angegriffen haben. Preißler selbst hat sich noch nicht zu den Vorwürfen geäußert.
2: Einigen dürfte es in den letzten Wochen zu heiß gewesen sein. Und dass sich das nicht nur so angefühlt hat, zeigen neue Zahlen vom EU-Beobachtungsprogramm Copernicus. In Deutschland und dem Rest von Westeuropa waren der Juni und Juli so heiß wie noch nie. Hitzetage kosten die Wirtschaft in Deutschland jedes Jahr Milliardenbeträge. Klimaanpassungsexperte Lukas Sander von der Prognos AG sagte uns,
4: der Hitzetag mit 30 Grad in Deutschland schlägt mit ungefähr 430 Millionen Euro zu Buche. Bei über 35 Grad sind wir dann bei 980 Millionen Euro, also fast 1 Milliarde Euro Schäden in Deutschland pro Hitzetag mit über 35 Grad.
2: Noch nicht einberechnet sind höhere Energiekosten bei Hitze oder Kosten durch kaputte Autobahnen und Gleise. Gewalt gegenüber Zugbegleitern bleibt bei der Deutschen Bahn weiter ein großes Problem. Laut DB Regio wurden im ersten Halbjahr fast 1000 Vorfälle gemeldet. André Glatzel mit den Einzelheiten.
5: In den meisten Fällen wurden Zugbegleiter geschubst, angegriffen oder bespuckt. In 22 Fällen waren die Angriffe aber so groß, dass Beschäftigte schwer verletzt wurden. Die Bahn weitet deswegen ihre Sicherheitsmaßnahmen aus. Bereits eingesetzte Bodycams sollen künftig nicht nur Videos aufnehmen, sondern auch den Ton mitschneiden. Ein Test startet spätestens im Herbst in der Region Rhein-Neckar-Pfalz. Zusätzlich setzt die Bahn auf stichfeste Westen und einen Notfallknopf für Beschäftigte.
2: In mehreren Regionen Südeuropas kämpfen Feuerwehren weiter gegen Waldbrände. Im Südwesten Spaniens mussten hunderte Menschen ihre Häuser verlassen. Auch nahe Athen brennt es wieder, ein Dorf wurde evakuiert. Und in Südfrankreich ist ein Waldbrand inzwischen unter Kontrolle. Bei einem schweren Erdbeben in Kolumbien sind mindestens 111 Menschen ums Leben gekommen. Das haben die Behörden mitgeteilt. Das Land hat den Katastrophenfall ausgerufen. Beim Beben waren in mehreren Städten Häuser eingestürzt. In den Trümmern suchen Einsatzkräfte weiter nach Überlebenden. 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
6: E169, Cottbus Richtung Elsterwerda. Zwischen der A13, Ruhland und Lauchhammer ist ein Unfall passiert. Auf der B169 zwischen Aue und Lößnitz ist ein Unfall passiert. Der Verkehr wird an der Unfallstelle vorbeigeführt. Und in Nempitz auf der Salzstraße zwischen der A9, Bad Dürrenberg und der Lobbachstraße brennt ein Fahrzeug. Staus und Blitzer immer melden an unsere kostenfreie Hotline 0800 0815 200. Das Wetter im Freistaat. Viele Wolken gibt es am Abend, zwischendurch reißt es auch mal auf und meistens bleibt es trocken. In der Nacht sinken die Temperaturen auf 15 bis 11 Grad. Morgen wird es dann wieder richtig freundlich und trocken mit viel Sonne und maximal 25 Grad.
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1: Auf der B169 Cottbus Richtung Elsterwerda ist zwischen der A13 Ruhland und Lauchhammer ein Unfall passiert. Es staut sich auf der A4 Dresden Richtung Chemnitz zwischen Wilsdruff und dem Dreiecknossen. Da steht ein kaputtes Auto auf der rechten Spur. Und in Nempitz brennt auf der Salzstraße zwischen der A9 Bad Dürrenberg und der Lobbachstraße ein Fahrzeug. Staus und Blitzer immer melden an unsere kostenfreie Hotline 0800 0815 200. Das Wetter im Freistaat. Viele Wolken gibt es am Abend, zwischendurch reißt es auch mal auf und meistens bleibt es trocken. In der Nacht sinken die Temperaturen auf 15 bis 11 Grad. Morgen wird es dann wieder richtig freundlich und trocken mit viel Sonne und maximal 25 Grad.
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2: Um 23 Uhr. Ich bin Colin Mock. Einige werden sich in den letzten Wochen gedacht haben, Mann, ist das heiß, und jetzt haben wir das auch schwarz auf weiß. Deutschland und der Rest von Westeuropa haben den heißesten Juni und Juli seit Beginn der Aufzeichnung erlebt, so das EU-Beobachtungsprogramm Copernicus. Durch Hitze entstehen der deutschen Wirtschaft jedes Jahr Milliardenschäden. Ein einziger Hitzetag mit 30 Grad kostet rund 430 Millionen Euro. Das haben Experten der Prognos AG berechnet. Projektleiter Lukas Sander sagte uns,
3: der mit Abstand größte Faktor sind die Produktivitätsverluste. Das heißt, Verluste, die im Prinzip entstehen, weil Menschen bei Hitze einfach weniger effektiv arbeiten, weil sie mehr Pausen brauchen, weil sie mehr Fehler machen. Und dazu kommen dann noch Kosten, die durch Unfälle oder durch Krankmeldung entstehen.
2: In Deutschland werden jedes Jahr rund 2 Millionen Beschäftigte um einen Teil ihres Lohns geprellt. Laut DGB bekommen sie weniger als den Mindestlohn, der ihnen eigentlich zusteht. Und das sorgt für einen großen Schaden, André Glatzel.
4: Ja, denn innerhalb der letzten 10 Jahre haben die Beschäftigten dadurch rund 35 Milliarden Euro weniger bekommen. Und die teils illegalen Tricks sorgen auch beim Staat und den Sozialversicherungen für hohe Ausfälle. Der Schaden liegt demnach bei 64 Milliarden insgesamt. Der DGB fordert deshalb deutlich mehr Kontrollen und mehr Personal beim Zoll. Außerdem müssen Strafen gegen Unternehmen, die den Mindestlohn unterlaufen, schneller folgen.
2: Die Zahl der Übergriffe auf Zugbegleiter bleibt ein großes Problem. Allein im ersten Halbjahr gab es bei DB Regio fast 1000 Fälle. Deshalb sollen die Bodycams der Beschäftigten künftig auch den Ton mitschneiden. Ein Test startet im Herbst in der Region Rhein-Neckar-Pfalz. Wegen des Niedrigwassers dürfen Lastwagen in immer mehr Bundesländern auch sonntags fahren. Zuletzt haben auch Mecklenburg-Vorpommern, Bayern und Baden-Württemberg das Fahrverbot gelockert. Damit sollen Waren trotz eingeschränkter Transporte auf wichtigen Flüssen weiter ans Ziel kommen. Freibergs Oberbürgermeister Philipp Preisler darf vorerst keine Dienstgeschäfte mehr führen. Das hat der Landkreis Mittelsachsen entschieden. Bürgermeister Martin Seltmann übernimmt erstmal die Verantwortung an der Rathausspitze. Preisler soll letzte Woche in einem Leipziger Hotel randaliert, Möbel aus dem Fenster geworfen und Polizisten angegriffen haben. Er hat sich zu den Vorwürfen bislang nicht geäußert. Deutschland hat bei der Leichtathletik-EM in Birmingham die ersten Medaillen in der Tasche. Läufer Florian Brem hat über die 5000 Meter sensationell Silber geholt. Vorher hatte sich Kugelstoßerin Yemisi Mabry Bronze gesichert, wie schon bei der letzten EM vor 2 Jahren. 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
5: Auf der A4 Görlitz Richtung Dresden steht zwischen der Raststätte Oberlausitz Nord und Uhüst ein kaputter LKW im Baustellenbereich. B169 Cottbus Richtung Elsterwerda, zwischen der A13 Ruhland und Lauchhammer hat es einen Unfall gegeben. Und in Nempitz brennt auf der Salzstraße zwischen der A9 Bad Dürrenberg und der Lobbachstraße ein Fahrzeug. Staus und Blitzer immer melden an unsere kostenfreie Hotline 0800 0815 200. Das Wetter im Freistaat. Viele Wolken gibt es am Abend, zwischendurch reißt es auch mal auf und meistens bleibt es trocken. In der Nacht sinken die Temperaturen auf 15 bis 11 Grad. Morgen wird es dann wieder richtig freundlich und trocken mit viel Sonne und maximal 25 Grad.
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2: Auf der A17 Dresden-Prag, Achtung, zwischen Dresden-Prohlis und Pirna ist ein Falschfahrer unterwegs. Bitte nicht überholen und ganz rechts fahren. Auf der A17 Dresden-Prag, zwischen Dresden-Prohlis und Pirna fährt ein Falschfahrer. Auf der A4 Görlitz Richtung Dresden steht zwischen der Raststätte Oberlausitz-Nord und U-Hüst im Baustellenbereich ein kaputter LKW. Und in Nempitz brennt auf der Salzstraße zwischen der A9 Bad Dürrenberg und der Lobbachstraße ein Fahrzeug. Staus und Blitzer immer melden an unsere kostenfreie Hotline 0800 0815 200. Das Wetter im Freistaat. Viele Wolken gibt es am Abend, zwischendurch reißt es auch mal auf und meistens bleibt es trocken. In der Nacht sinken die Temperaturen auf 15 bis 11 Grad. Morgen wird es dann wieder richtig freundlich und trocken mit viel Sonne und maximal 25 Grad.
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2: Um 0 Uhr, ich bin Colin Mock. Die Gewalt gegenüber Zugbegleitern bleibt bei der Deutschen Bahn ein großes Problem. Laut DB Regio gab es im ersten Halbjahr fast 1000 Übergriffe. Meist wurden Beschäftigte geschubst, angegriffen oder bespuckt. In 22 Fällen wurden sie schwer verletzt. Die Bahn weitet deshalb ihre Sicherheitsmaßnahmen aus. Bodycams sollen künftig auch den Ton mitschneiden. Außerdem setzt die Bahn auf stichfeste Westen und Notfallknöpfe. Deutschland und der Rest von Westeuropa haben den heißesten Juni und Juli überhaupt erlebt. Im Schnitt lag die Temperatur bei 21,6 Grad. Das sind fast 3 mehr als im langjährigen Schnitt, sagt das EU-Beobachtungsprogramm Copernicus. Je höher die Temperaturen, desto höher auch die wirtschaftlichen Einbußen. Bei 30 Grad sind es 430 Millionen Euro Verlust pro Tag. Klimaanpassungsexperte Lukas Sander von der Prognos AG sagte uns:
3: Es ist natürlich total einfach zu sagen, wir bauen jetzt überall einfach Klimaanlagen ein. Das hat dann natürlich aber wieder ganz, ganz andere Wechselwirkungen, beispielsweise in Bezug auf den Energieverbrauch. Und deswegen ist es total wichtig, sich mit vielen verschiedenen kleinen Maßnahmen auf einer gesamtsystemischen, gesamtgesellschaftlichen Ebene an diese Hitze anzupassen, weil nur mit einer Maßnahme oder nur in einem Bereich werden wir es einfach nicht schaffen.
2: Die Lage für die Rheinschifffahrt droht sich zu verschärfen. Der Bundesverband der deutschen Binnenschifffahrt befürchtet, dass der Pegel zwischen Koblenz und Mainz diese Woche auf einen einstelligen Wert sinkt. Der Rhein wäre im Prinzip nicht mehr durchgängig befahrbar, sagte BDB-Chef Schwan der Rheinischen Post. Mit Hessen, Rheinland-Pfalz und dem Saarland sind die ersten Bundesländer ins neue Schuljahr gestartet. Die neuen Erstklässler sind die ersten mit einem rechtlichen Anspruch auf Ganztagsbetreuung. Laut DGB fehlt es aktuell aber in vielen Kommunen an pädagogischen Fachkräften, um das auch zu stemmen. Nach dem Drohnenangriff am Leipziger Flughafen gibt es offenbar eine Verbindung zu früheren Anschlägen. Wie die Bild berichtet, haben die Ermittler DNA sichern können. Mehr von Benno Hille.
4: Es soll sich um die gleichen Spuren handeln, die schon vor 2 Jahren am Leipziger DHL-Zentrum gefunden wurden. Damals war ein Paket in Flammen aufgegangen, bevor es verladen wurde. Ähnliche Fälle hatte es nicht nur in Leipzig gegeben. In Litauen stehen aktuell 5 Verdächtige vor Gericht. Hinter den Taten wird der russische Geheimdienst vermutet. Zudem soll die Drohne in Leipzig gegen eine Tragfläche der Antonov-Maschine geprallt sein und damit gegen die Treibstofftanks. Gefunden wurde sie offenbar erst Stunden später.
2: Die Leichtathletik-EM in Birmingham ist gestartet und für Deutschland gab es zum Auftakt gleich 2 Medaillen. Florian Brem wurde im 5000-Meter-Lauf der Männer Zweiter und sagte damit Silber ein. Kugelstoß-Olympiasiegerin Yemisi Mabry holte sich in ihrem Wettbewerb dagegen Bronze. 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
5: Auf der A4 Görlitz Richtung Dresden steht zwischen der Raststätte Oberlausitz Nord und Uhüst im Baustellenbereich ein kaputter LKW. Und in Nempitz auf der Salzstraße brennt zwischen der A9, Bad Dürrenberg und der Lobbachstraße ein Fahrzeug. Staus und Blitzer immer melden an unsere kostenfreie Hotline 0800 0815 200. Das Wetter im Freistaat. Viele Wolken gibt es am Abend, zwischendurch reißt es auch mal auf und meistens bleibt es trocken. In der Nacht sinken die Temperaturen auf 15 bis 11 Grad. Morgen wird es dann wieder richtig freundlich und trocken mit viel Sonne und maximal 25 Grad.
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1: Um 0.30 Uhr, ich bin Colin Mock. Die Gewalt gegenüber Zugbegleitern bleibt bei der Deutschen Bahn ein großes Problem. Laut DB Regio gab es im ersten Halbjahr fast 1000 Übergriffe. Meist wurden Beschäftigte geschubst, angegriffen oder bespuckt. In 22 Fällen wurden sie schwer verletzt. Die Bahn weitet deshalb ihre Sicherheitsmaßnahmen aus. Bodycams sollen künftig auch den Ton mitschneiden. Außerdem setzt die Bahn auf stichfeste Westen und Notfallknöpfe. Deutschland und der Rest von Westeuropa haben den heißesten Juni und Juli überhaupt erlebt. Im Schnitt lag die Temperatur bei 21,6 Grad. Das sind fast 3 mehr als im langjährigen Schnitt, sagt das EU-Beobachtungsprogramm Copernicus. Je höher die Temperaturen, desto höher auch die wirtschaftlichen Einbußen. Bei 30 Grad sind es 430 Millionen Euro Verlust pro Tag. Klimaanpassungsexperte Lukas Sander von der Prognos AG sagte uns:
2: Es ist natürlich total einfach zu sagen, wir bauen jetzt überall einfach Klimaanlagen ein. Das hat dann natürlich aber wieder ganz, ganz andere Wechselwirkungen, beispielsweise in Bezug auf den Energieverbrauch. Und deswegen ist es total wichtig, sich mit vielen verschiedenen kleinen Maßnahmen auf einer gesamtsystemischen, gesamtgesellschaftlichen Ebene an diese Hitze anzupassen, weil nur mit einer Maßnahme oder nur in einem Bereich werden wir es einfach nicht schaffen.
1: Die Lage für die Rheinschifffahrt droht sich zu verschärfen. Der Bundesverband der deutschen Binnenschifffahrt befürchtet, dass der Pegel zwischen Koblenz und Mainz diese Woche auf einen einstelligen Wert sinkt. Der Rhein wäre im Prinzip nicht mehr durchgängig befahrbar, sagte BDB-Chef Schwan der Rheinischen Post. Mit Hessen, Rheinland-Pfalz und dem Saarland sind die ersten Bundesländer ins neue Schuljahr gestartet. Die neuen Erstklässler sind die ersten mit einem rechtlichen Anspruch auf Ganztagsbetreuung. Laut DGB fehlt es aktuell aber in vielen Kommunen an pädagogischen Fachkräften, um das auch zu stemmen. Nach dem Drohnenangriff am Leipziger Flughafen gibt es offenbar eine Verbindung zu früheren Anschlägen. Wie die Bild berichtet, haben die Ermittler DNA sichern können. Mehr von Benno Hille.
3: Es soll sich um die gleichen Spuren handeln, die schon vor 2 Jahren am Leipziger DHL-Zentrum gefunden wurden. Damals war ein Paket in Flammen aufgegangen, bevor es verladen wurde. Ähnliche Fälle hatte es nicht nur in Leipzig gegeben. In Litauen stehen aktuell 5 Verdächtige vor Gericht. Hinter den Taten wird der russische Geheimdienst vermutet. Zudem soll die Drohne in Leipzig gegen eine Tragfläche der Antonov-Maschine geprallt sein und damit gegen die Treibstofftanks. Gefunden wurde sie offenbar erst Stunden später.
1: Die Leichtathletik-EM in Birmingham ist gestartet und für Deutschland gab es zum Auftakt gleich 2 Medaillen. Florian Brem wurde im 5000-Meter-Lauf der Männer Zweiter und sagte damit Silber ein. Kugelstoß-Olympiasiegerin Yemisi Mabry holte sich in ihrem Wettbewerb dagegen Bronze. 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
4: In Nempitz ist die Salzstraße zwischen der A9 bei Bad Dürrenberg und der Lobbacher Straße wegen eines brennenden Autos gesperrt. Staus und Blitzer immer melden an unsere kostenfreie Hotline 0800 0815 200. Das Wetter im Freistaat. Klar und trocken ist es gerade, nur ein paar Wolken sind mal dabei und die Temperaturen liegen aktuell bei 11 bis 5 Grad. Heute bleibt es weiter trocken, dazu viel Sonne und nur wenig Wolken. Am Nachmittag landen wir dann bei 23 bis 25 Grad. In den Bergen bleibt es etwas angenehmer.
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3: Um 1 Uhr, ich bin Colin Mock. Gewalt gegenüber Zugbegleitern bleibt bei der Deutschen Bahn weiter ein großes Problem. Laut DB Regio wurden im ersten Halbjahr fast 1000 Vorfälle gemeldet. André Glatzel mit den Einzelheiten.
4: In den meisten Fällen wurden Zugbegleiter geschubst, angegriffen oder bespuckt. In 22 Fällen waren die Angriffe aber so groß, dass Beschäftigte schwer verletzt wurden. Die Bahn weitet deswegen ihre Sicherheitsmaßnahmen aus. Bereits eingesetzte Bodycams sollen künftig nicht nur Videos aufnehmen, sondern auch den Ton mitschneiden. Ein Test startet spätestens im Herbst in der Region Rhein-Neckar-Pfalz. Zusätzlich setzt die Bahn auf stichfeste Westen und einen Notfallknopf für Beschäftigte.
3: In Hessen, Rheinland-Pfalz und im Saarland starten diese Woche die Erstklässler ins neue Schuljahr. Sie sind die ersten, die einen rechtlichen Anspruch auf Ganztagsbetreuung haben. Das Problem, die meisten Kommunen haben dafür gar keine ausreichenden Kapazitäten. Da muss dringend die Politik helfen, sagt uns DGB-Vizechefin Elke Hanack.
5: Wenn es also nicht zu einer echten Ausbildungsoffensive oder auch Anwerbeoffensive kommt, befürchten wir eine richtig starke Arbeitsverdichtung bei den pädagogischen Fachkräften und auch viel zu große Gruppen, die am Ende auch den Kindern nicht helfen.
3: In Deutschland werden jedes Jahr rund 2 Millionen Beschäftigte um Lohn geprellt. Laut DGB bekommen sie weniger als den Mindestlohn, der ihnen aber zusteht. In 10 Jahren fehlen den Betroffenen dadurch rund 35 Milliarden Euro. Der DGB fordert deshalb mehr Kontrollen und mehr Personal beim Zoll. Der Polizeieinsatz um Freibergs Oberbürgermeister Philipp Preißler hat jetzt Konsequenzen. Das Landratsamt Mittelsachsen hat gegen ihn ein Dienstverbot ausgesprochen. Hanna Messerschmidt berichtet.
6: Heißt, Preißler darf bis auf Weiteres keine Amtsgeschäfte mehr ausführen. Außerdem kommt ein Disziplinarverfahren auf ihn zu. An der Rathausspitze übernimmt erstmal Bürgermeister Martin Seltmann. Das Dienstverbot soll in der Stadtverwaltung für klare Verhältnisse sorgen und Preißler während der laufenden Ermittlungen schützen, heißt es. Er soll vergangene Woche in einem Leipziger Hotelzimmer randaliert und Polizisten angegriffen haben. Preißler selbst hat sich noch nicht zu den Vorwürfen geäußert.
3: Deutschland hat bei der Leichtathletik-EM in Birmingham die ersten Medaillen in der Tasche. Läufer Florian Brem hat über die 5000 Meter sensationell Silber geholt. Vorher hatte sich Kugelstoßerin Yemisi Mabry Bronze gesichert, wie schon bei der letzten EM vor 2 Jahren. 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
7: Es gibt gerade keine Staus, ihr kommt entspannt durch. Staus und Blitzer immer melden an unsere kostenfreie Hotline 0800 0815 200. Das Wetter im Freistaat. Klar und trocken ist es gerade, nur ein paar Wolken sind mal dabei und die Temperaturen liegen aktuell bei 11 bis 5 Grad. Heute bleibt es weiter trocken, dazu viel Sonne und nur wenig Wolken. Am Nachmittag landen wir dann bei 23 bis 25 Grad. In den Bergen bleibt es etwas angenehmer.
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1: Um 1.30 Uhr, ich bin Colin Mock. Gewalt gegenüber Zugbegleitern bleibt bei der Deutschen Bahn weiter ein großes Problem. Laut DB Regio wurden im ersten Halbjahr fast 1000 Vorfälle gemeldet. André Glatzel mit den Einzelheiten.
2: In den meisten Fällen wurden Zugbegleiter geschubst, angegriffen oder bespuckt. In 22 Fällen waren die Angriffe aber so groß, dass Beschäftigte schwer verletzt wurden. Die Bahn weitet deswegen ihre Sicherheitsmaßnahmen aus. Bereits eingesetzte Bodycams sollen künftig nicht nur Videos aufnehmen, sondern auch den Ton mitschneiden. Ein Test startet spätestens im Herbst in der Region Rhein-Neckar-Pfalz. Zusätzlich setzt die Bahn auf stichfeste Westen und einen Notfallknopf für Beschäftigte.
1: In Hessen, Rheinland-Pfalz und im Saarland starten diese Woche die Erstklässler ins neue Schuljahr. Sie sind die ersten, die einen rechtlichen Anspruch auf Ganztagsbetreuung haben. Das Problem, die meisten Kommunen haben dafür gar keine ausreichenden Kapazitäten. Da muss dringend die Politik helfen, sagt uns DGB-Vizechefin Elke Hanack.
3: Wenn es also nicht zu einer echten Ausbildungsoffensive oder auch Anwerbeoffensive kommt, befürchten wir eine richtig starke Arbeitsverdichtung bei den pädagogischen Fachkräften und auch viel zu große Gruppen, die am Ende auch den Kindern nicht helfen.
1: In Deutschland werden jedes Jahr rund 2 Millionen Beschäftigte um Lohn geprellt. Laut DGB bekommen sie weniger als den Mindestlohn, der ihnen aber zusteht. In 10 Jahren fehlen den Betroffenen dadurch rund 35 Milliarden Euro. Der DGB fordert deshalb mehr Kontrollen und mehr Personal beim Zoll. Der Polizeieinsatz um Freibergs Oberbürgermeister Philipp Preißler hat jetzt Konsequenzen. Das Landratsamt Mittelsachsen hat gegen ihn ein Dienstverbot ausgesprochen. Hanna Messerschmidt berichtet.
4: Heißt, Preißler darf bis auf Weiteres keine Amtsgeschäfte mehr ausführen. Außerdem kommt ein Disziplinarverfahren auf ihn zu. An der Rathausspitze übernimmt erstmal Bürgermeister Martin Seltmann. Das Dienstverbot soll in der Stadtverwaltung für klare Verhältnisse sorgen und Preißler während der laufenden Ermittlungen schützen, heißt es. Er soll vergangene Woche in einem Leipziger Hotelzimmer randaliert und Polizisten angegriffen haben. Preißler selbst hat sich noch nicht zu den Vorwürfen geäußert.
1: Deutschland hat bei der Leichtathletik-EM in Birmingham die ersten Medaillen in der Tasche. Läufer Florian Brem hat über die 5000 Meter sensationell Silber geholt. Vorher hatte sich Kugelstoßerin Yemisi Mabry Bronze gesichert, wie schon bei der letzten EM vor 2 Jahren. 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
5: Nichts los im Moment, die Straßen in Sachsen sind frei. Staus und Blitzer immer melden an unsere kostenfreie Hotline 0800 0815 200. Das Wetter im Freistaat. Klar und trocken ist es gerade, nur ein paar Wolken sind mal dabei und die Temperaturen liegen aktuell bei 11 bis 5 Grad. Heute bleibt es weiter trocken, dazu viel Sonne und nur wenig Wolken. Am Nachmittag landen wir dann bei 23 bis 25 Grad, in den Bergen bleibt es etwas angenehmer.
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3: Um 2 Uhr, ich bin Colin Mock. Beim aktuellen Hitzesommer ist kein Ende in Sicht und die damit einhergehende Trockenheit sorgt für immer mehr Probleme. Jana Klonikowski, auch in der Landwirtschaft sieht's nicht gut aus.
4: Nein, der fehlende Regen sorgt vielerorts für eine ganz schlechte Heuernte. Dabei wird das Heu ja dringend gebraucht, um die Tiere füttern zu können, auch über den Winter. Das geht nun oft nicht. Viele Bauern müssen teuer Futter zukaufen oder Tiere anders als geplant verkaufen, oft dann an Schlachthöfe, was dort wiederum die Preise senkt. Und das trockene, heiße Sommerwetter geht weiter. Ergiebiger Regen ist diese Woche erstmal nicht in Sicht. Das dürfte auch eine schlechte Nachricht für die niedrigen Flusspegel in Deutschland sein.
3: In Deutschland werden jedes Jahr rund 2 Millionen Beschäftigte um einen Teil ihres Lohns geprellt. Laut DGB bekommen sie weniger als den Mindestlohn, der ihnen eigentlich zusteht. Und das sorgt für einen großen Schaden, André Glatzel.
5: Ja, denn innerhalb der letzten 10 Jahre haben die Beschäftigten dadurch rund 35 Milliarden Euro weniger bekommen. Und die teils illegalen Tricks sorgen auch beim Staat und den Sozialversicherungen für hohe Ausfälle. Der Schaden liegt demnach bei 64 Milliarden insgesamt. Der DGB fordert deshalb deutlich mehr Kontrollen und mehr Personal beim Zoll. Außerdem müssen Strafen gegen Unternehmen, die den Mindestlohn unterlaufen, schneller folgen.
3: Bei einem schweren Erdbeben in Kolumbien sind mindestens 111 Menschen ums Leben gekommen. Das haben die Behörden mitgeteilt. Das Land hat den Katastrophenfall ausgerufen. Beim Beben waren in mehreren Städten Häuser eingestürzt. In den Trümmern suchen Einsatzkräfte weiter nach Überlebenden. In mehreren Regionen Südeuropas kämpfen Feuerwehren weiter gegen Waldbrände. Im Südwesten Spaniens mussten hunderte Menschen ihre Häuser verlassen. Auch nahe Athen brennt's wieder, ein Dorf wurde evakuiert. Und in Südfrankreich ist ein Waldbrand inzwischen unter Kontrolle. Freibergs Oberbürgermeister Philipp Preisler darf vorerst keine Dienstgeschäfte mehr führen. Das hat der Landkreis Mittelsachsen entschieden. Bürgermeister Martin Seltmann übernimmt erstmal die Verantwortung an der Rathausspitze. Preisler soll letzte Woche in einem Leipziger Hotel randaliert, Möbel aus dem Fenster geworfen und Polizisten angegriffen haben. Er hat sich zu den Vorwürfen bislang nicht geäußert. Die Leichtathletik-EM in Birmingham ist gestartet und für Deutschland gab es zum Auftakt gleich 2 Medaillen. Florian Brem wurde im 5000-Meter-Lauf der Männer Zweiter und sackte damit Silber ein. Kugelstoß-Olympiasiegerin Yemisi Mabry holte sich in ihrem Wettbewerb dagegen Bronze. 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